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1: Die Nachrichten mit Ronald Lessig. Guten Morgen. Bundesverteidigungsminister Pistorius zeigt sich zufrieden, wie der diesjährige Tag der Bundeswehr verlaufen ist. Mehr als 300.000 Menschen hätten sich an Standorten in ganz Deutschland ein Bild von der Arbeit der Armee gemacht. Es kam auch zu Protesten. Martin Günther, WDR aktuell.
2: Die Bundeswehr, sie sucht aktuell verstärkt nach Nachwuchs und da waren die Besucherzahlen an diesem Tag der offenen Kasernentür ein gutes Zeichen für den Minister. 70.000 Menschen mehr als vor einem Jahr zählte Pistorius am Nachmittag. Ein enormes Interesse, sagte er. Gezeigt wurde zum Beispiel ein simulierter Einsatz in Höxter, wo Soldaten mit Hubschrauber und Booten eine gespielte Geiselnahme auf einem Ausflugsdampfer beendeten. Dass Krieg keine Actionshow ist, wollten währenddessen Demonstranten an einer Kaserne in Unna klar machen. Sie kletterten beim Tag der Bundeswehr auf einen Panzer und protestierten unter anderem gegen die Rüstungsindustrie.
1: In der Debatte über die Rentenreform fordert der DGB eine verpflichtende Betriebsrente für alle. Diese zusätzliche Altersvorsorge solle von den Tarifpartnern organisiert und von den Arbeitgebern mitfinanziert werden, sagte DGB-Chefin Fahimi dem Redaktionsnetzwerk Deutschland. Rund 20 Millionen Beschäftigte hätten keine betriebliche Altersvorsorge. Im Ruhrgebiet ist eine wichtige Verbindung für Pendler wieder frei. Die Karl-Lehr-Brücke in Duisburg war 7 Wochen gesperrt wegen Sanierungsarbeiten. Nur die Straßenbahnen können bis Ende Juni noch nicht über die Brücke fahren, weil noch an den Gleisen gearbeitet wird. Im letzten Testspiel vor der Weltmeisterschaft hat das deutsche Fußballnationalteam am Abend in Chicago die USA besiegt. Am Ende stand es 2:1. Das erste WM-Spiel ist in einer Woche gegen Curaçao.
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1: In der Nähe von Bonn hat es einen Feuerwehreinsatz an einem berühmten Hotel gegeben. Auf dem Petersberg in Königswinter war das Grand Hotel lange das Gästehaus der Bundesregierung. Daniel Schwingenheuer, WDR aktuell.
3: Am späten Nachmittag rückten rund 100 Einsatzkräfte der Feuerwehr an. In der Tiefgarage brannten mehrere Autos. Alle Hotelgäste mussten das Gebäude vorübergehend verlassen, teils wohl nur im Bademantel. Nach etwa 1,5 Stunden war der Brand gelöscht. Im Grand Hotel auf dem Petersberg brachte die Bundesregierung jahrzehntelang ihre Staatsgäste unter. Auch historische Verträge wurden hier ausgehandelt.
1: Das Wetter in Nordrhein-Westfalen. Heute von Köln bis zum Siegerland sonnig, vom Münsterland bis Ostwestfalen Schauer. Dazu in Paderborn bis 18, in Hamm bis 19 und in Brühl bis 20 Grad. Am Montag ist es erst sonnig, am Abend im Rheinland Schauer bis 24 Grad. Und auch am Dienstag gibt es wechselhaftes Wetter bei bis zu 19 Grad. Das war WDR aktuell.

wirklich jeder Song von diesem Mann ist ein bisschen wie ein Gedicht. Das ist Feiern. Ich glaube, der könnte auch gut auf dem Poetry Slam funktionieren, dieser Mann, weil er kann wirklich sehr gut reimen. Kann sehr gut reimen und ich liebe auch die Produktion auf diesem Track. Was ich besonders liebe, diese Trompeten-Sounds, die ihr gerade hört, die kommen von einer echten Bläserkapelle aus Amsterdam. Das macht das Ganze super lebendig, ein Track, der einfach anders klingt, anders wirkt. Das ist Feiern mit Versprich mir jetzt in Einzelheiten.

0: Boah, da habe ich wirklich größten Respekt vor. Hier ist 1live.de mit Leo. Ich habe größten Respekt vor Leuten, die einfach ungefiltert sagen, was sie denken. So, denen ist alles egal. Meistens sind das so ältere Frauen. Ich glaube auch, das kommt so ein bisschen im Alter, dass du irgendwann denkst, ey, mir ist vollkommen egal, was Leute von mir denken. Aber es gibt auch Ausnahmen und eine Ausnahme ist Jerry Wiesen. Sein neues Stand-Up-Set ist jetzt auf dem 1Live-YouTube-Channel und er hat erzählt, was er als Teenager in der Videothek getrieben hat und welche Abteilung es ihm da besonders angetan hat.
1: Vorne bei dem war noch so eine andere Abteilung. Du kennst das, Junge? Zutritt ab 18 Jahren. Ja, alle wissen, was dahinter sind, ne? Das sind Pornos. Hand aufs Herz, wer hat schon mal Porno geguckt? Gibt's hier einen? Ne? Ja, ich auch nicht, Alter. Dahinter sind auf jeden Fall Pornofilme auf DVDs. Und das sind nicht so Pornos wie irgendwie Hot Step Sister Lexi Law Gets Caught Masturbating oder so ein geiler oder wie das heißt. Das ist ja selber nicht. Sondern da sind so richtige Pornofilme mit richtigen Pornotiteln. Auf DVD. Und das sind oftmals so umgewandelte Titel von Originalfilmen. Ihr kennt bestimmt alle den Western-Blockbuster von Kevin Costner, der mit dem Wolf tanzt. Und in der Pornoabteilung steht da der Schwestern-Cockbuster von Kevin Cocksack, der mit dem Holzschwanz. Pinocchio hat da auch noch die Nase mit dem Spiegel gehabt, ja. Ich denke mir mal, wer gibt sich die Blöße und leiht sich da so einen Film aus? Alter, bevor ich zum Massoud gehe und sage, Massoud, Pulp Fiction, findest du ihn gut? Da wichse ich lieber wieder zu Hause auf den Autokatalog, ja. Mann, doch sehr, als wer von den Jungs kennt das noch? Früher als kleiner Junge, bisschen Autokatalog, Unterwäsche gucken, am Schädel spielen. Geht das weiter? Nein? Ah, egal, ist nur so ein Witz, den ich geschrieben habe. Hey, Dankeschön, das war's von mir. Das war's von mir. Danke, vielen Dank.

0: Hier ist Diggi der Kotter hier. Matt Haig ist ein britischer Autor, der wird gerade wahnsinnig gehypt. Vielleicht kennt ihr von ihm die Mitternachtsbibliothek. Da landet die Hauptfigur nach ihrem Tod in einer Bib, wo es ohne Ende Bücher gibt und jedes zeigt eine andere Variante ihres Lebens. Also eigentlich eine mäßige Nummer, wenn du damals doch besser im Schwimmteam geblieben wärst, dann wäre dein Leben jetzt so und so. Also einfach nächtliches Overthinken nur als Buch. Jetzt hat Matt Haig was Neues draußen, nämlich die Mitternachtsreise. Digi-Bücherfrau Gesa, wie ist es im neuen Buch?
1: Da gibt es jetzt keine Varianten. Hier geht es um Wilbur. Direkt nach seinem Tod steigt er in einen Zug und dieser führt ihn noch einmal durch sein komplettes Leben. An manchen Momenten rauscht er nur vorbei, an anderen darf er aussteigen und sie dann nochmal so als stiller Beobachter erleben.
0: Okay, crazy. Was ist das für eine krasse Vorstellung? Vor allem, das sind ja bestimmt nicht nur schöne Momente, ne?
1: Da sind auch die traurigen und harten Momente. Da geht es dann um seine Mutter, alleinerziehend, erschöpft und überfordert. Sein Bruder, der schon früh im Knast gelandet ist. Und immer wieder geht es auch um Maggie. Die hat er sehr, sehr geliebt. Und in diesen Szenen quält er sich schon auch echt, weil er sich dabei beobachtet, wie er falsche Entscheidungen trifft. Und eigentlich darf er ja nicht eingreifen, probiert es dann aber doch.
0: Und das führt ja überhaupt nicht zu Turbulenzen dann. Ne? Also sag mal, das geht einem doch alles schon sehr nah. Ne? Wie groß war dein Kloß im Hals? Ha?
1: Schon groß, muss ich sagen, ne? Weil man ja auch so vieles von sich kennt, also dieses über Entscheidungen grübeln, hätte ich mal, sollte ich nicht, hoffentlich werde ich es nicht bereuen, aber Fehler gehören halt dazu, das wird einem hier beim Lesen dann auch nochmal klar. Ja, so ein bisschen weniger Kitsch, weniger Kalendersprüche, das wäre hier schon schön gewesen, aber im Grunde war das schon eine sehr stimmige Story, also mir hat das Buch wieder gefallen.
0: Von Matt Haig, Bestseller-Autor nämlich, die Mitternachtsreise, könnt ihr euch jetzt reinziehen.

0: 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Es ist 6 Uhr, ich bin Gedumpe. Gestern war sowas wie Tag der offenen Tür bei der Bundeswehr. Als 300 Leute haben sich deutschlandweit die Arbeit der Soldatinnen und Soldaten angeschaut. Auch in NRW. Es gab aber auch Protest gegen die Bundeswehr. Mehr dazu Martin Günther.
1: Jetzt wurde zum Beispiel ein simulierter Einsatz in Höxter. Soldaten mit Hubschrauber und Booten eine gespielte Geiselnahme auf einem Ostdampfer beendeten. Dass Krieg keine Actionshow ist, war währenddessen Demonstranten an einer Kaserne Unna klar machen. Sie kletterten am Tag der Bundeswehr einen Panzer und protestierten unter anderem gegen die Rüstungsindustrie.
0: Die Bundeswehr besteht aktuell aus rund 185.000 Soldatinnen und Soldaten. Das Ziel ist, dass es bis 2035 mindestens 270.000 sind. Frauen und Männer sollen bei gleicher Arbeit auch das Gleiche verdienen. Das hat die EU vor 3 Jahren festgelegt. Bis heute hatten die Mitgliedsländer Zeit, diese Regel in Gesetze zu schreiben. Also zum Beispiel, dass Firmengehaltsunterschiede offenlegen müssen. Einige haben das nicht gemacht, auch Deutschland nicht. In London geht es heute Abend unter anderem um die Frage, wie man mit Russland über ein Ende des Kriegs gegen die Ukraine handeln könnte. Dafür treffen sich Bundeskanzler Merz, Vizepräsident Macron und der britische Premier Starmer mit dem ukrainischen Präsidenten Zelensky. Der Krieg dauert jetzt schon mehr als Jahre. Am Donnerstag die Fußball-WMs und gestern hatten die Deutschen das letzte Testspiel in Chicago gegen Mitgast gegen USA. Deutschland hat 2:1 gewonnen und der Julian Nagelsmann findet, das war eine gute Reihprobe.
2: Wir haben wieder sehr gut angefangen. Insgesamt bin ich mit der Umsetzung sehr zufrieden. Und einen guten Eindruck gemacht.
0: Das erste deutsche Spiel hat die Nationalmannschaft am Sonntag gegen Curaçao.
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0: Der Tag heute geht grau los. Es kann auch noch nass sein. Da lockert es auf. Auch die Sonne kommt dann irgendwann durch. Das ist bei den Temperaturen. In Winterwetter 18 Grad. Bielefeld und Bach schaffen 18. Leverkusen und Bonn, da werden es bis 20 Grad. Morgen geht es dann erst trocken los. Und ab dem Mittag von den Niederlanden her Wolken rein, spät Schauern. Kann dann auch Gewitter geben bei 17 bis 24 Grad.

0: Ding für sich. Der ein Sport, bei dem man alles schon liegen lässt, um sich ablich mitten auf dem Eis auf die Fresse zu hauen. What the fuck? Wird ja auch gerade in super vielen Büchern auseinandergenommen, dieser Sport, um die feuchten Träume von Frauen und Männern zu legen. Bis jetzt nur so halb. Was ich aber jetzt checke, mich hier diese in der NDR Nordreportage gesehen habe. Eishockeyspieler sind hart im Geben und im Nehmen.
1: Das ist die schnellste Mannschaftssportart jetzt. Und die schön.
2: Deswegen. Es ist einfach.
1: Schneller. Du hast kein Mimi.
2: Wir hoffen natürlich, dass die Spieler sich verletzen. Aber selbst wenn einer einen Puck in die Fresse kommt, in Hamm war zum Beispiel so, der hat 3-10 verloren am Freitag. Der ist mal kurz getroffen und hat weitergespielt.
1: Autsch, Erbel.
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0: eure Zeit, den Mut ein bisschen zu ändern. Zeit, euer Selbstbewusstsein ein bisschen hochzufahren. Weil es gibt wirklich Songs, die schaffen das, ne? Die schaffen, euch irgendwie so ein bisschen selbstbewusster zu machen, weil die Attitude von dem Song so cool ist, dass die sich auf euch überträgt und so in euren Körper eindringt. Das hier ist Flo, ist ein Trio aus UK mit einem super spannenden Soundtrack, heißt Leak It, jetzt in 1 Live Digi.
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0: geht's. Und seit dem Super Mario Galaxy Film habe ich ein komplett anderes Bild von diesem grünen Dino. Ey, ich bin seitdem verliebt in Yoshi. Und ich liebe es vor allem, wie er twerkt. Habt ihr da schon mal drauf geachtet? Und ich hoffe, das macht er auch in seinem neuen Game. Es ist so unfassbar cute. Yoshi kriegt nämlich ein eigenes Abenteuer. Yoshi and the Mysterious Book. Digi-Kollegin Joanna hat die Details. Also sucht Yoshi in diesem Game ein mysteriöses Buch oder ist er in einem drin oder wieder was?
1: Nee, die Yoshis, ja, es gibt tatsächlich mehrere, die finden eins. Zusammen mit Bowser Jr. stürzt dieses Buch nämlich auf ihrer Insel ab. Ja, und bittet die Yoshis darum, möglichst viele Kreaturen zu sammeln, die man auf seinen Seiten sieht.
0: Ah, okay, das erinnert mich gerade so ein bisschen an Pokémon Go oder so, überhaupt Pokémon, ist das so?
1: Ja, also so halb. Auf jeder Seite von Enzo gibt's nämlich ein Level, in das wir dann einfach reinhüpfen. Und in 2D-Ansicht, so wie diese alten Mario-Games, juckeln wir dann mit Yoshi über Wolken, unter die Erde, in den Dschungel oder wo auch immer uns der Weg hinführt.
0: So geil. Ich liebe ja immer noch diese 2D-Games, ne? Sorry for that, aber es ist so geil. Aber du meintest gerade schon zu mir, in diesem Game geht es ja relativ gechillt zu, ne? Was meinst du damit?
1: Ja, so bei Mario, da musst du ja sehr zielgenau springen und auch mal einen Gegner in den Boden stampfen oder mit Panzern in den Abgrund befördern. Und Yoshi, der nimmt hier eher so einen friedlicheren Weg. Und abseits von ein paar Bienchen oder ähnlichem geht's hier wirklich mehr ums Erkunden, Entdecken, alles drumherum, möglichst schnell und unbeschadet ans Levelende kommen. Das ist hier jetzt nicht so der Fokus.
0: Okay, also punktet Yoshis Game mit ganz viel Niedlichkeit. So wie er ja sonst auch punktet mit ganz viel Niedlichkeit. Yoshi and the Mysterious Book gibt's jetzt neu auf der Switch 2.

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1: Um 7 mit Wiebke Dumpe. Gleicher Lohn für gleiche Arbeit. Das hat die EU vor 3 Jahren beschlossen. Bis heute hatten die EU-Länder Zeit, die entsprechende Regel dafür in eigene Gesetzen umzusetzen. Unter anderem Deutschland hat das nicht gemacht. Vorgesehen ist, dass der Gehaltsunterschied zwischen Männern und Frauen maximal bei 5% liegen darf. Sarah Lopez dazu, wie das sichergestellt werden soll.
2: Unternehmen ab 100 Mitarbeitern müssen die Durchschnittsgehälter von Frauen und Männern veröffentlichen und die Gehälter gegebenenfalls angleichen. Außerdem müssen die Unternehmen das Gehalt von ausgeschriebenen Jobs offenlegen. Gleichzeitig dürfen sie in Bewerbungsgesprächen nicht fragen, was die Bewerberin im früheren Job verdient hat.
1: Firmen kritisieren, dass die Umsetzung dieser Regeln ziemlich aufwendig ist. Und vom zuständigen Ministerium in Deutschland heißt es, dass man die EU-Richtlinie aufs Notwendige beschränken und dann Anfang 2027 umsetzen will. Wenn Erwachsene im Internet gezielt Minderjährige ansprechen für sexuelle Kontakte, dann ist das Cybergrooming. In Nordrhein-Westfalen gibt es seit 3 Jahren eine bundesweit einzige Spezialeinheit beim LKA, die genau dagegen vorgeht. Jetzt gibt es auch eine Bilanz. Das Team hat etwa 750 Fälle von Cybergrooming festgestellt. 80% der Täter konnten ermittelt werden. Deutschlandweit konnte man sich gestern die Arbeit und die Fahrzeuge der Bundeswehr anschauen. Das haben rund 300.000 Leute gemacht. An der Aktion gibt es aber auch Kritik. Zum Beispiel, dass gezielt Familien mit Kindern angesprochen würden. Das hier sagt Verteidigungsminister Pistorius dazu.
3: Also wir rekrutieren keine Kinder. Das Früheste, was wir rekrutieren, sind 17-Jährige mit Einverständnis der Eltern. Und ich verstehe jeden, der sich unwohl damit fühlt. Und ich würde auch lieber in einer Welt leben, in der es keine Verteidigungsausgaben gäbe, wenn alle Länder der Welt friedlich wären.
1: In einer Kaserne in Unna sind gestern Leute auf Panzer geklettert als Protest gegen mehr Aufrüstung. Gestern Abend ist die erste Runde des DFB-Pokals in August, Anfang September ausgelost worden. Für viele kleinere Vereine ist das spannend, weil sie dann auch mal auf die großen Bundesliga-Clubs treffen. Bundesliga-Vizemeister Dortmund spielt zum Beispiel auswärts beim Fünftligisten Hamburg-Eimsbütteler BC. Und die Bayern müssen gegen den kommenden Zweitligisten VfL Osnabrück ran.
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1: Es kann noch ein bisschen Regen dabei sein. Heute früh, später lockern die Wolken dann auf und es scheint auch oft die Sonne. In Monschau bis 17 Grad, Münster und Unterschaffen 19 und in Neuss und Bonn bis 20 Grad. Die neue Woche geht morgen freundlich los. Ab dem Mittag ziehen dann mehr Wolken rein und abends kann es auch Schauer und zum Teil kräftige Gewitter geben. 17 bis 24 Grad. Am Dienstag wechselhaft und etwas kühler.
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0: Es gibt auch diese Schauspieler, die einfach für Core Memories verantwortlich sind in unserem Leben. So, diese Gesichter, die uns einfach ein gutes Gefühl geben. Dieser Mann hier ist auf jeden Fall ganz oben auf der Liste.
1: Buonasera, Signore.
2: Hey, es gibt leider eine kleine Änderung wegen meiner Reservierung.
0: Kevin James im neuen Film Solo Mio, jetzt im Kino. Marcel aus dem Digi-Team hat ihn schon geguckt. Und Marcel, welche Reservierung muss da jetzt geändert werden bei Kevin James?
3: Ja, seine kompletten Flitterwochen. Ey, Matt, also den Kevin James da spielt, der wollte eigentlich eine große Hochzeit in Bella Italia. Nur haut ihm seine Bella Braut ab.
2: Oh, was ist hier los?
4: Sie war gerade noch hier und dann war sie weg.
5: An ihrer Stelle würde ich das gesamte Paket allein genießen.
2: Allein auf Hochzeitsreise?
5: Hochzeitsreise, Urlaub, nennen Sie es, wie Sie wollen.
3: Und das macht Matt jetzt eben alles alleine. Solo Mio, romantisches Italien samt Ed Sheeran-Konzert.
0: Ah ja, das ist dieser Film, für den Kevin James ja beim Super Bowl im Stadion saß alleine, ne?
3: Ja, genau das ist es. Im Smoking saß er da mit dem Brautstrauß völlig alleine auf der Tribüne. Das war ein ganz trauriges Bild, aber eben natürlich ein super Marketing-Gag. Mm. Leider für mich witziger als der Film.
0: Oh nein, also bist du kein Fan, oder?
3: Ja, also in den USA wird er total abgefeiert, das sage ich dazu. Mir war es einfach zu klamaukig, zu dünn. Mm. Was funktioniert? Dieses tollpatschige Kevin James-Gestolper.
6: Wie ist Ihr Name?
2: Matt, und Sie sind Café del Sol.
6: Nein, Gia,
2: ich habe nur versucht, witzig zu sein.
6: Okay, versuchen Sie es weiter.
3: Also fürs Kevin James-Fanherz ist das sicherlich was. Ansonsten wird wirklich jedes Italien-Klischee totgeritten. Ey, Kevin James singt Nessun Dorma mit Andrea Bocelli, der eine Nebenrolle hat. Mir hat wirklich nur noch der Papst gefehlt, der irgendwie Giotto fressend im Ferrari vorfährt.
0: Also, Popcorn-Kino ohne viel Tiefe, aber trotzdem ein bisschen funny. Solo Mio mit Kevin James ist jetzt im Kino.

0: Hello, hier ist Lisa in 1 Live Digi.
1: Hello, everybody.
0: Hello, everybody. Das war offensichtlich nicht ich, das war Tyler, südafrikanische Sängerin. Ihr kennt sie alle spätestens seit ihrem Song Make Me Sweat, Make Me Harder. Seitdem kennen wir sie. Und sie hat bei dem Billboard Woman in Music den Preis verliehen an ihre Quasi-Kollegin, aber auch sehr, sehr gute Freundin Sarah Larsson, in der Kategorie Breakthrough Award. Den hat sie bekommen für ihr Album Midnight Sun. Tyler hat Sarah natürlich mit Komplimenten überschüttet in dieser Laudatio. Sie ist ein Barbie-Popstar walking on Earth. Sie hört sich an wie ein Engel und so weiter und so fort. Unter anderem auch.
2: Zara is always a fun time to be around. And one thing about her, she can move. She got moves, for real. We got our new single, She Did It Again, out now. Mhm. It's the hottest music video.
0: Ja, mit Sarah hat man immer Spaß. Sie kann sich bewegen, sagt Tyler. Mhm. Und das wussten wir ja schon wegen dieser 100 Videos, die wir von Sarahs Tour in unserem Feed haben. Aber das sehen wir jetzt auch eben nochmal in ihrem neuen Musikvideo zu ihrem gemeinsamen Song She Did It Again, den Tyler auch gerade erwähnt hat. Den hören wir jetzt auch hier in 1 Live Digi. Und Leute, ich sage es euch, die beiden wackeln und twerken da aber auch um die Wette. Das sag ich nur meinen lieber Herr Gesangsverein. Wüsste ich jetzt nicht, wer da die krasseren Moves hat, sag ich ehrlich. Es ist auf jeden Fall ein weibiges Zusammenspiel. Und das hören wir uns jetzt an.
2: So give it up for Zara Larsson.
0: And

0: Gefühlte 1000 Grad im Sektor, überall Stadtfeste, überall Menschen draußen auf der Straße am Schwitzen. Was geht denn? Kam ein bisschen plötzlich, oder? Kam es euch auch so vor? In den letzten Tagen immer so ein bisschen Regen, ein bisschen also hier ein bisschen ganz schön und so. Und plötzlich knallen einem hier die 30 Grad um die Ohren. Sonne, was ist da los? Könnte man die Sonne fragen? Aber genau deswegen geht unsere Reporterin Lisa auch raus, übernimmt die Rolle von Freunden, Verwandten oder begründeten Personen wie der Sonne höchstpersönlich. Und ihr habt gefragt, was geht?
1: Ich bin die Sonne, hi.
2: Hi Sonne.
1: Hallo.
2: Hi.
1: Was mache ich denn mit dir?
2: Du zauberst mir ein Lächeln ins Gesicht auf jeden Fall.
3: Du bringst meine beste Seite zum Vorschein.
4: Leider auch viel Sonnenbrand, viel Schwitzen.
3: Ich bin glücklich, ich bin zufrieden, ich bin happy.
1: Wie fühle ich mich denn an für dich?
4: Wie eine Umarmung.
3: Warm.
2: Sehr belebend tatsächlich. Also ich bin heute wirklich aus dem Bett gesprungen. Also da hattest du wahrscheinlich auch einen Einfluss drauf.
1: Wie genießt du mich denn am liebsten?
3: Mit einem kühlen Getränk in der Hand. Und dann möglichst lange in Gemeinschaft, mit Freunden, mit Familie.
5: Auf einem Handtuch oder im Wasser.
4: Irgendwo am See, irgendwo, wo es kühl ist, vielleicht auch im Park.
1: Wozu motiviere ich dich?
4: Zum in Urlaub fahren, aufzustehen.
2: Weniger am Handy zu sein.
4: Mich einzucremen.
3: Rauszugehen, einfach mit Freunden was zu unternehmen.
1: Was wünschst du dir für unsere gemeinsame Zeit, die jetzt anfängt?
4: Dass du ganz lange bleibst.
1: Dann freue ich mich auf ganz viel gemeinsame Zeit. Sag dann kurz tschüss.
2: Danke Sonne. Schön, dass du vorbeigeschaut hast.
4: Tschüss, tschüss.
3: Ciao, mach's gut.
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0: Es ist 8 Uhr, ich bin Wiebke Dumpe. In Nordrhein-Westfalen gibt es eine Spezialeinheit beim Landeskriminalamt, die gegen Cybergrooming vorgeht. Die Ermittler suchen also gezielt nach Tätern, die online Minderjährige anschreiben, zum Beispiel für sexuelle Kontakte. Das LKA-Team zieht nach 3 Jahren Bilanz zu seinen sogenannten Scheinkind-Operationen. Anja Lordik hat mehr dazu.
1: Dabei legen Ermittler mithilfe künstlicher Intelligenz Fake-Profile von Kindern auf sozialen Medien an, um Täter im Netz zu überführen. Kommt es zu strafbaren Inhalten wie sexuellen Aufforderungen oder dem Versand entsprechender Bilder, werden Beweise gesichert und die mutmaßlichen Täter ermittelt. Dies ist nach Angaben des LKA in 80% der Fälle gelungen. Wie viele Täter am Ende verurteilt wurden, konnte das NRW-Justizministerium auf WDR-Anfrage jedoch nicht beantworten.
0: Für Deutschland ist eine Deadline abgelaufen. Bis heute mussten alle EU-Staaten eine Richtlinie umsetzen, die für mehr Gerechtigkeit bei den Löhnen sorgen soll. Es geht darum, dass Frauen und Männer nicht mehr so große Gehaltsunterschiede haben sollen. Maßnahmen dafür sollten EU-Staaten per Gesetz festhalten, aber nur wenige haben das gemacht. In Düren sind heute viele Schützen unterwegs. Da findet nämlich das Bezirksbundesschützenfest statt. Am Nachmittag gibt es einen Festumzug. Dazu werden viele Gastschützenvereine mit bis zu 900 Leuten erwartet. In Mexiko haben Fußballfans gestern einen Rekordversuch gestartet für die längste La Ola-Welle aller Zeiten. Tausende stellten sich dafür auf einer Strecke von 2 Kilometern auf. Laut Kulturbehörden sei der Rekord gebrochen worden. Ob er aber wirklich ins Guinness-Buch kommt, wird noch geprüft. Der deutsche Tennisprofi Alexander Zverev hofft heute auf seinen ersten Sieg bei einem Grand-Slam-Turnier. Er steht am Nachmittag im Finale der French Open gegen den Italiener Flavio Cobolli. Zverev gilt als Favorit, das war allerdings schon öfter so. Gereicht hat's bisher noch nie für ihn.
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0: Erst ist es oft grau und auch mal nass. Später gibt's Sonne bei diesen Höchstwerten. Attendorn schafft 17 Grad. In Waldbröl und Lemgo bis 18 und in Aachen und Düsseldorf heute bis 20 Grad. Morgen dann zuerst trocken, gegen Abend Schauer und teils auch Gewitter mit Sturm. 17 bis 24 Grad sind drin und am Dienstag wechselhaft und was kühler.

0: Yo, Digi-People, hier ist Lennart in 1Live Digi. Was geht denn eigentlich bei meinem Ruppert-Kumpel Toni Bauer? Okay, ich will jetzt auch nicht lügen. Ist jetzt nicht so, dass Toni Bauer so ein richtig dicker Bro von mir ist. Dafür haben wir uns, glaube ich, einfach zu selten gesehen. Aber manchmal fühlt es sich ein bisschen so an, wenn jemand auch aus dem Ruppert kommt, denke ich direkt so, ach Kumpel, ja, hier, Ruppert-Buddy, was geht? Toni Bauer kennt ihr als Comedian aus der 1Live-Generation Gag und da erzählt er halt gerne mal vom Ruppert. Er erzählt von Oma und Opa und natürlich erzählt er auch von Hassan, seinem besten Kumpel.
1: Hassan ist scheißegal, wie alt seine Freundinnen sind, okay? Gerade hat der was mit einer, die ist 65 Jahre alt. 65 Jahre alt! Ich sag, Hassan, Junge, du kannst doch nichts mit einer 65-Jährigen anfangen. Weißt du, was der zu mir sagt? Sagt er zu mir, Toni, du hast keine Ahnung. Auch eine alte Feder braucht frische Tinte, um schöne Geschichten zu schreiben. Ja, ihr lacht, der geht regelmäßig in Altenheim. Ich sag, kannst du nicht in Altenheim gehen? Sagt er, natürlich, Altenheim ist wie Temptation Island. Nur alle Frauen tragen die gleiche Frisur. Oben und unten. Riechen nach 4711. Oben und unten. Und egal wie du heißt, die nennen dich junger Mann. Ich sag, Junge, hör doch mal auf damit. Sagt er zu mir, Toni, du hast keine Ahnung. Du weißt gar nicht, wie das ist, wenn so ein 65-jähriger Panther auf dich zuläuft und dir ins Ohr flüstert, ich war mit Bon Jovi auf Tour. Die hat mehr vergessen, als du je wissen wirst. Und dann nimmt die dich auseinander und du stehst danach schweißgebadet in der Türschwelle, lutscht ein Werthers Original und kriegst die Hose genäht.

Buongiorno, ich bin Janina, ihr hat eins FDG und das ist eigentlich wie so ein Salat. Da sind so ganz, ganz viele Zutaten drin und du checkst bei jedem Bissen immer eine neue Zutat aus und jedes Mal denkst du so, boah geil, wie geil abwechslungsreich. Und so ähnlich geht's mir bei diesem

Facetten, in diese nicht mal 3 Minuten Track, dass ich eigentlich alle 10 Sekunden denke so, wow, das hört sich aber auch geil an. So, wow, das ist auch irgendwie geil. Also das ist euer Sommersalat für heute und ich hoffe, er schmeckt euch. Das ist Vermisse, Dardan und Azed jetzt für euch in 1FDG.

0: So Filme, bei denen ihr euch hinter der Popcorn-Tüte versteckt, sind von vielen von euch die Lieblingsfilme. Ich weiß es, Horror. Und einen neuen Horrorfilm gibt es jetzt im Kino, der heißt Passenger. Startet mit einem Real-Life-Horror. Ein Typ muss im Auto mal eben rechts anhalten und pinkeln.
1: Alter, gib mir eine Minute. Jo. Daniel?
0: Marcel aus dem Digi-Team sagt, nicht schon da in der Pinkelpause am Baum kommt jetzt Horror.
2: Ja, also nicht da genau, aber es geht ein bisschen wenig später los. Warum hupt das Auto da im Hintergrund überhaupt die ganze Zeit und wo zum Teufel ist der Freund, der gerade noch im Auto saß? Schnell losfahren, abhauen, kurzer Blick mal eben auf den Beifahrersitz. Ja, hoppla, was war da denn?
0: Ja, was war's? Sag, sonst brauche ich leider auch eine Pinkelpause.
2: Sagen wir mal so, es war ein Etwas, das ab da im Film auch andere Fahrzeuge und Menschen aufsucht. Tyler und Maddie, das ist ein junges Paar, die machen einen Roadtrip in so einem umgebauten Karren. Es könnte doch so romantisch sein, aber sie finden eben einen Unfallwagen aus der Nacht davor.
3: Diese Kratzer waren gestern auch im Unfallwagen. Drei Kratzer, genau wie die. Habt ihr versucht zu helfen?
2: Ja, sie haben geholfen und am nächsten Tag sind eben auch bei denen am Auto die Kratzer. Und ab jetzt sind sie dran. Sie werden verfolgt und immer wieder heißt es...
0: Okay,

0: Es klingt sehr intensiv. Marcel, was ist denn das für ein Horror? Ist es so richtig eklig mit Blut und so?
1: Für mich ist das alles ziemlich, sagen wir mal, dann doch durchschnittlich. Es ist eben ein weiterer 100 Minuten Mainstream-Horror. Kommt halt wirklich drauf an, auf welche Art Horror du stehst. Wie gerne darf es dann auch sowas Übernatürliches sein und stehst du auf Jumpscares? Damit wird wirklich jede Anspannung in diesem Film immer aufgelöst, fand ich ein bisschen mau. Und deswegen ist der Film am Ende okay.
0: Okay, also okay ist Gruselkino. Ich kann euch aber Kino gerade sehr empfehlen, weil im Kino ist es sehr schön kühl gerade. Und gönnt euch doch vielleicht einfach mal diesen Film. Passenger ist jetzt im Kino.

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1: 9 Uhr ist es, ich bin Wiebke Dumpe. Bei der ungleichen Bezahlung von Frauen und Männern läuft in der EU heute eine Frist ab. Auch Deutschland müsste eigentlich eine EU-Richtlinie umsetzen, die den Pay Gap verkleinern soll. Das Familienministerium hat aber angekündigt, das erst bis Anfang kommenden Jahres zu tun. Simon Lanzerath sagt, was sich dann konkret ändern soll.
2: Firmen müssen Beschäftigten unter anderem sagen, was man in bestimmten Positionen im Schnitt verdient, aufgeschlüsselt nach Geschlechtern. Arbeitgeber mit mehr als 100 Beschäftigten sollen außerdem regelmäßig offenlegen, wie groß die Verdienstlücke zwischen Frauen und Männern ist. Und bei Neueinstellungen sollen Arbeitgeber das Gehalt spätestens beim Bewerbungsgespräch offenlegen müssen. Ziel ist, die Verdienstlücke so deutlich zu verkleinern.
1: Nur wenige Länder haben diese EU-Richtlinie bis heute umgesetzt, auch weil Unternehmen mehr Bürokratie fürchten. Ein Viertel aller unter 18-Jährigen in Deutschland hat Cybergrooming erlebt, also dass Erwachsene sie online anschreiben, zum Beispiel für sexuelle Kontakte. Das NRW-Landeskriminalamt hat seit 3 Jahren ein spezielles Ermittlungsteam, das mit Fake-Profilen von Kindern Verdächtige finden soll. Die Bilanz, etwa 750 Cybergrooming-Fälle, wurden bisher festgestellt. In Köln sind in der Nacht mehrere Schüsse gefallen an einem türkischen Imbiss im Stadtteil Höhenberg. Scheiben des Ladens wurden getroffen. Die Hintergründe sind noch nicht klar, auch nicht, ob es Verletzte gibt. In Bonn startet gleich ein Triathlon mit den Disziplinen Radfahren, Schwimmen und Laufen. Etwa 1600 Teilnehmende haben sich angemeldet. Zum ersten Mal sind auch Parasportlerinnen und Sportler dabei. Die deutsche Fußballnationalmannschaft hat gestern in Chicago das letzte Testspiel vor der WM gewonnen, 2:1 gegen Mitgastgeber USA. Verteidiger Jonathan Tah sagt, dass Deutschland definitiv die stärkere Mannschaft war.
3: Ich finde, um ehrlich zu sein, dass die USA kein bisschen das Spiel übernommen hat. Deswegen glaube ich, dass wir insgesamt ein sehr, sehr gutes Spiel gemacht haben. Wir sind happy natürlich, dass wir am Ende auch das Spiel gewonnen haben und mit einem guten Gefühl ins Turnier starten können.
1: Los geht die Fußball-WM der Männer am Donnerstag. Das erste Spiel hat Deutschland Sonntag gegen Curaçao.
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1: Oft ist es erst grau, manchmal noch nass. Später gibt's auch Sonne. In Remscheid bis 17 Grad, Dortmund und Schladen schaffen 18 und Bergisch Gladbach und Bocholt 20 Grad. Die neue Woche startet trocken und sonnig. Später zieht es sich dann zu. Zum Abend hin sind Regen und Gewitter möglich. 17 bis 24 Grad. Der Dienstag wird ein bisschen kühler.

0: Hi, Lisa hier in 1Live Digi. Na, habt ihr schon Pläne für den Festival Sommer? Also sie hier auf jeden Fall schon.
1: Ich sag ciao, Beate.
0: Anna-Is hier mit ihrem neuen Song Ciao Baby, den wir das nächstes hören in 1Live Digi. Künstlerin aus Berlin, fühlt sich aber zu Hause im Indie-Pop, im deutschen Indie-Pop. Und den wird sie dieses Jahr, beziehungsweise die nächsten Monate vor allem, auf den Festivals auch spreaden. In Saarbrücken wird das Altstadtfest gerockt, das Happiness-Festival in Straubenhardt. The fuck, was für ein Name. Dann einfach auf dem Deichbrand, oben ohne. Also, nein, sie ist nicht oben ohne auf dem Deichbrand, sondern auf dem Festival oben ohne. Also nein, die ist nicht auf dem Festival oben ohne, sondern das Festival heißt, oh, oben ohne. Mein Gott. Auf jeden Fall ist sie vor allem auch auf dem 1Live San Heimo super cool. Falls ihr Anna-Is noch nicht so gut kennt, sind so Festivals ja immer mega Chancen, um neue Künstlerinnen und Künstler aufzuschnappen. In 1Live Digi gibt sie jetzt hier das Prä-Festival für uns. Hier ist Anna-Is mit ihrem Song. Ciao, Baby.

0: Hier ist Leo in 1Live.de. Es ist so ein bisschen, als würde eure große Schwester ein Buch schreiben. Ich spreche über Tinks. Die kennt ihr vielleicht, die ist bekannt für ihre Dating-Tipps auf TikTok und hat jetzt ihr erstes Buch geschrieben. Hotter in the Hamptons heißt es. Und Forbes hat sich schon zweimal unter die Top-Creator gewählt. Wir sprechen über das neue Buch mit Gesa aus dem Digi-Team. Hat das Buch schon gelesen. Gesa, worum geht's?
1: Es geht um Lola. Sie ist Content-Creatorin. Eine von den ganz großen, fette Werbedeals, Promi-Partys läuft bei ihr.
0: Ja.
1: Bis sie dann plötzlich gecancelt wird.
0: Gecancelt? Okay, wie kommt das?
1: Also sie sagt was Unüberlegtes, löst damit einen Shitstorm aus und um ihren Ruf zu retten, stimmt sie dann im Interview mit der Journalistin Ayla zu und Lola hat eigentlich so die ganze Zeit das Gefühl, das läuft. Aber dann der Artikel, der wird quasi ihr Todesstoß, weil es da auch nochmal generell um dieses Influencer-Sein geht, so von wegen, ja, für was stehst du eigentlich wirklich, wenn dein Content von Werbedeals gestimmt wird?
0: Und ich habe gelesen, das Buch ist ein bisschen spicy. In welcher Form?
1: Also, um auf andere Gedanken zu kommen, begleitet Lola ihren besten Freund in die Hamptons.
0: Mhm.
1: Und zufällig trifft sie da genau wieder auf diese Ayla. Und obwohl Lola bislang nur was mit Männern hatte, fühlt sie sich krass von ihr angezogen und adoptiert es dann.
0: Also es ist so ein bisschen so eine Enemies-to-Lover-Story, klassisch.
1: Jein, ich habe es tatsächlich mehr so als eine Art Selbstfindungsgeschichte gelesen. Mich hat das gepackt. Ich mochte aber auch gerade diesen entlarvenden Blick auf diese Glamour-Influencer-Hamptons-Welt da. Und es wundert mich tatsächlich nicht, dass Disney aktuell schon an der Serie arbeitet.
0: Also spart euch den Flug nach New York und lest dieses Buch. Tinks hat ihr erstes Buch geschrieben, Hotter in the Hamptons, jetzt im Handel.

0: gepasst.
1: Also das ist mal eine wilde Kombi. Hey, hier ist Lennart in 1Live Digi. Diese wilde Kombi meinte ich jetzt nicht. Manchmal ist sie auch wild, aber kennt ihr ja schon, ich in 1Live Digi. Aber die wilde Kombi, von der ich rede, ist Comedian Abdul Kader Shahin. Er ist auf der einen Seite Comedian in unserer Generation Gag, daher kennt ihr ihn unter anderem. Und dann ist er aber auch noch ehrenamtlich aktiv und arbeitet hauptsächlich mit jungen Männern zur Extremismusprävention. Das ist ja spannend.
2: Und das Ding ist, ich mache diese Workshops, ich führe so voll das Doppelleben dadurch. So, auch die Kunst, irgendwie fusioniert alles bei mir die letzten Jahre ineinander. So, ich bin in Hamburg in den dicksten Theaterhäusern und spiele dort die dicksten Shows und hast du nicht gesehen. Und dann gehe ich so runter von der Bühne in mein Auto rein, höre Radio, rauche meine Zigarette, will so friedlich nach Hause fahren, so auf korrekter, weißt du, integriert und so. Und dann bist du so nachts unterwegs, Alter, oder auch hier in NRW, Alter, ich will einfach nur nach Hause. Und dann kommst du an dieser roten Ampel, vor dir ist eine scheiß Kiste, wir warten beide, Ampel wird grün, er fährt nicht. So, und ich denke mir, ey, ruhig bleiben, alles gut. In der Ruhe liegt der Schwanz oder wie das heißt, weißt du, keine Ahnung. Immer schön entspannt bleiben, das wird schon, ne? Der fährt gleich los. Und ich merke so, wie ich immer aggressiver werde, weißt du, ich meine, weil es schon unverschämt nachts, Alter, weißt du, gar nichts, du willst dich verarschen. So grünes Licht ist grell, Bruder. Grell, Bruder, fahr. Bist du am Handy oder was? Ich werde so zum Deutschen, Alter, ich will's kontrollieren, so Kontrolleur geworden auf einmal, Bulle. Und dann platzt er irgendwann aus mir raus, weißt du, dann sage ich so, ich hup nicht, weil das verstößt ja gegen die Straßenverkehrsordnung. Ich sage dann ganz höflich, fahr, du Bastard! Und am nächsten Morgen gebe ich dann an der Schule so einen Workshop, wie man gewaltfrei kommunizieren kann. Das ist einfach.

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1: Um 10 mit Wiebke Dumpe. Gestern war sowas wie der Tag der offenen Tür bei der Bundeswehr. Mehr als 300.000 Leute haben sich deutschlandweit die Arbeit der Soldatinnen und Soldaten angeschaut. Auch in Nordrhein-Westfalen, da gab es aber auch Protest gegen die Bundeswehr. Mehr dazu von Martin Günther.
2: Gezeigt wurde zum Beispiel ein simulierter Einsatz in Höxter, wo Soldaten mit Hubschrauber und Booten eine gespielte Geiselnahme auf einem Ausflugsdampfer beendeten. Dass Krieg keine Actionshow ist, wollten währenddessen Demonstranten an einer Kaserne in Unna klar machen. Sie kletterten beim Tag der Bundeswehr auf einen Panzer und protestierten unter anderem gegen die Rüstungsindustrie.
1: Die Bundeswehr besteht aktuell etwa aus rund 185.000 Soldatinnen und Soldaten. Das Ziel ist es, dass es bis 2035 mindestens 260.000 sind. Frauen und Männer sollen bei gleicher Arbeit auch das Gleiche verdienen. Das hat die EU vor 3 Jahren festgelegt. Bis heute hatten die Mitgliedsländer Zeit, diese Regel in Gesetze zu schreiben. Also zum Beispiel, dass Firmen Gehaltsunterschiede offenlegen müssen. Einige Länder haben das nicht gemacht, auch Deutschland nicht. In London geht es heute Abend unter anderem um die Frage, wie man mit Russland über ein Ende des Kriegs gegen die Ukraine verhandeln kann. Dafür treffen sich Bundeskanzler Merz, Frankreichs Präsident Macron und der britische Premier Starmer mit dem ukrainischen Präsidenten Zelensky. Der Krieg dauert jetzt schon mehr als 4 Jahre. Viele Kneipen, Bars und Biergärten machen während Fußballweltmeisterschaften kräftig Gewinne. In diesem Jahr werden diese Gewinne aber wohl geringer ausfallen. Der Grund laut Institut der deutschen Wirtschaft, die Spiele gehen wegen der Zeitverschiebung bei uns erst nachts los. Viele Menschen gucken wahrscheinlich eher zu Hause. Die WM in den USA, Kanada und Mexiko startet am Donnerstag. Deutschland hat 55 UNESCO-Welterbeorte und heute werden die gefeiert. Dazu zählen zum Beispiel der Kölner und der Aachener Dom und das Wattenmeer. Auch die Zeche Zollverein in Essen ist UNESCO-Welterbe. Da gibt es heute unter anderem Konzerte. Laut UNESCO sind die Welterbeorte bedroht, zum Beispiel durch Kriege und den Klimawandel.
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1: Es ist erst oft noch grau, nördlich der Ruhr auch nass heute Morgen, später dann weniger Wolken und auch mal Sonne. Diese Höchstwerte gibt es heute in Lüdenscheid bis 17 Grad, Ebenbüren und Xanten schaffen 18 und Düren und Langfeld 20. Die neue Woche startet morgen trocken, später zieht es sich zu und am Abend sind auch Schauer und Gewitter möglich. 17 bis 24 Grad sind drin. Am Dienstag wechselhaft und kühler, maximal 19 Grad.

0: Einrad fahren konnte ich ja früher richtig gut. Lisa's hier in 1 Live Digi. War ich damals auch schon sehr stolz drauf. Sag ich ehrlich, habe ich mit geflext. Und ob ich hier über einen Spielplatz von Schaukel zu Fußballplatz fahren kann. Aber hallo. Ja, wenn mir das jetzt jemand sagen würde, ich kann voll gut Einrad fahren, dann wird mir, glaube ich, direkt ein Herpes wachsen. Wäre ein krasser Ick für mich, beim Dating zumindest. Weil so ein erwachsener Mann, den sehe ich irgendwie nicht auf dem Einrad, weiß ich nicht. Oder hat das Einradfahren vielleicht doch Aura? Die Frage wurde geklärt im Podcast Take Me Späti bei YouTube. Zu Gast bei Host Sarah Aslan war Reality-Star Ariel. Ich sag mal so, Mütter, packt eure 12-Jährigen ein.
1: Findest du, Einradfahren hat Aura?
2: Ja, wenn man so in einem Body so sexy Einrad fährt.
1: Sexy Einrad fahren. Mhm. Das ist ein bisschen schwierig mit 12.
2: Ach so, ja, okay.
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0: Hier ist Leo im 1Live.de. Kennt ihr jemanden, der Tourette hat?
1: Ich bin Dottie.
2: Du wirst an Krebs sterben. Haha.
1: Alles klar.
0: Finden ja viele erstmal witzig auf den ersten Blick. Jetzt gibt es aber einen Film, der ein bisschen fürs Tourette-Syndrom sensibilisieren soll. Verflucht normal ist jetzt im Kino und Marcel aus dem Digi-Team gefällt's.
3: Super Film, weil es ist halt, eigentlich ist es ein Drama, aber es hat halt einen guten Schuss britischen Humor. Es geht um John und sein Leben mit Tourette, wie hart es für ihn war und wie wir alle vielleicht halt ein bisschen besser und normaler damit umgehen können und sollen.
0: Also es ist wirklich so ein bisschen so ein Statement-Film, ne?
3: Genau, das ist es ja. Auch riesig gespielt von Robert Aramayo. Den kennen wir als den Elrond aus Die Ringe der Macht. Und mit der Rolle jetzt hier in Verflucht Normal hat er dieses Jahr sogar beim britischen Filmpreis BAFTA gewonnen.
0: Ich stelle es mir aber irgendwie total schwer vor, diese Tourette-Ticks, ne? Die so zu spielen, dass es halt nicht total peinlich wird.
3: Ja, und das ist natürlich wirklich die größte Aufgabe und auch das Risiko in der Rolle und auch jetzt im Film. Da wird halt eine wahre Geschichte erzählt. Und Robert Aramayo war es deshalb auch viel wichtiger, die Figur, also die Person, Sohn John zu verstehen und sich jetzt nicht nur auf die Ticks zu konzentrieren.
4: What was most important to me was to understand John and not focus on does John have this tick or that tick.
3: Was aber natürlich hilft, dass der echte John Davidson, um den es im Film geht, der war hier Produzent.
0: Achso, der hat da immer mit drauf geguckt, oder wie?
3: Genau, das ist seine Aufgabe, damit es eben authentisch bleibt für die Szenen selbst. Wurde dann aber trotzdem auch viel improvisiert, weil die Ticks selbst ja auch einfach unberechenbar sind. Und da dann wirklich so diese kippelige Grenze zwischen feinfühlig und authentisch zu treffen, das ist nicht leicht, hat in diesem Film aber total geklappt.
0: Also, Verflucht Normal ist ein Film über das Leben mit dem Tourette-Syndrom. Unsere Empfehlung für euch heute hat Preise abgerufen. Kriegt unseren Daumen hoch und ist jetzt im Kino.

0: Es ist 11 Uhr, ich bin Wiebke Dumpe. Beim Landeskriminalamt gibt es seit 3 Jahren eine spezielle Ermittlungstaktik gegen Cybergrooming, also die Masche, wo Erwachsene Minderjährige anschreiben und ihnen zum Beispiel Nacktbilder schicken. Jetzt gibt es eine erste Bilanz. Simon Lanzerath hat mehr dazu.
1: Die Ermittler haben in den 3 Jahren rund 750 Anzeigen erstattet. In 80% der Fälle seien die Täter auch gefunden worden. Wie viele wirklich verurteilt worden sind, hat das Justizministerium dem WDR allerdings nicht gesagt. Um an die Täter zu kommen, legen die Ermittler Fake-Profile von Kindern an. In Chats auf Social Media oder bei Videospielen. Dort laden sie Beiträge hoch mit Hilfe von künstlicher Intelligenz und oft dauert es dann nicht lange, bis der erste anbeißt, der dann zum Beispiel Penisbilder schickt. Den Ermittlern geht es darum, Beweismaterial zu sichern.
0: Laut einer Befragung der Landesanstalt für Medien Nordrhein-Westfalen hat 1/4 der Kinder und Jugendlichen in Deutschland schon Cybergrooming erlebt. Deutschlandweit konnte man sich gestern die Arbeit und Fahrzeuge der Bundeswehr anschauen. Das haben rund 300.000 Leute gemacht. An der Aktion gibt es aber auch Kritik. Zum Beispiel, dass gezielt Familien mit Kindern angesprochen würden. Das hier sagt Verteidigungsminister Pistorius dazu.
2: Also wir rekrutieren keine Kinder. Das Früheste, was wir rekrutieren, sind 17-Jährige mit Einverständnis der Eltern. Und ich verstehe jeden, der sich unwohl damit fühlt. Und ich würde auch lieber in einer Welt leben, in der es keine Verteidigungsausgaben gäbe, wenn alle Länder der Welt friedlich wären.
0: In einer Kaserne in Unna sind gestern Leute auf Panzer geklettert als Protest gegen mehr Aufrüstung. In Münster sind heute viele Motorräder zu sehen. Hunderte Bikerinnen und Biker wollen um 13 Uhr einen Korso auf dem Prinzipalmarkt starten. Die Aktion ist das Ende der Motorradtage. Die laufen in Münster seit Donnerstag, unter anderem mit Sicherheitstrainings, Geocaching und Ausfahrten. Ziel ist mehr Akzeptanz für die Bikerszene. Am Donnerstag geht ja die Fußball-WM los und gestern hatte die deutsche Nationalmannschaft das letzte Testspiel in Chicago gegen Mitgastgeber USA. Deutschland hat 2-1 gewonnen und Trainer Julian Nagelsmann, der findet, das war eine gute Generalprobe.
3: Ich finde, wir haben wieder sehr gut angefangen. Insgesamt bin ich mit der Umsetzung sehr zufrieden. Die Jungs haben einen guten Eindruck gemacht.
0: Das erste deutsche Gruppenspiel hat die Nationalmannschaft am Sonntag gegen Curaçao.
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0: Oft noch grau, manchmal nass. Später gibt's auch Sonne in Wermelskirchen und Olpe bis 18 Grad. Castrop, Rauxel und Viersen kommen auf 20 und Köln heute 21 Grad. Morgen erst trocken und sonnig. Zum Abend hin kommen Schauer runter, teils mit Gewittern. 17 bis 24 Grad und am Dienstag wird's was kühler.
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0: Ich habe mir dieses Ding von ganzem Herzen gewünscht und im Endeffekt habe ich es nie benutzt. Ja, RheinLiveDG, ich bin Janina und ich wollte euch mal kurz erzählen, ich habe von meinen Eltern als Kind ein Einrad geschenkt bekommen. Leute, ich war sowieso nie talentiert in sowas. Ich konnte gar nichts und ich hatte Schiss vor allem. Trotzdem wollte ich dieses Einrad haben. Und dann habe ich es natürlich niemals geschissen gekriegt und dieses Einrad ist einfach vergammelt im Garten meiner Eltern. Ich finde, jetzt ist es auch zu spät, oder? Ich finde, Einrad ist einfach so ein Kinderding. Ich kann mir Erwachsene auf Einrädern einfach nicht vorstellen. Ich glaube, das sieht so wack aus. Ich habe dazu jetzt aber eine andere Meinung gehört beim YouTube-Podcast Take Me Späti. Und zwar die Meinung von Reality-Star Ariel.
1: Findest du Einradfahren hat Aura?
2: Ja, wenn man so in einem Body so sexy Einrad fährt.
1: Sexy Einrad fahren. Mhm. Das ist ein bisschen schwierig mit 12.
2: Ach so, ja, okay.

0: Gerüchte gehen gerade rum, dass euer Dad der nächste James Bond wird. Hier ist 1 Live Digi. Also es wird entweder Jacob Elordi oder euer Dad. Einer von beiden, sind beide in der engen Auswahl. Ne, aber jetzt mal ganz im Ernst. Ich habe echte News zu James Bond. Die haben aber mit den Filmen nichts zu tun, sondern es geht um dieses neue James Bond Videospiel, das ja jetzt im Handel ist. First Light. Tobi aus dem Digi-Team hat es für uns gezockt und Tobi sagt, am Anfang muss man als James Bond im Spiel noch die Ausbildung zum Geheimagent machen. Tobi, dabei bleibt es aber nicht, ne?
1: Natürlich nicht. Wir gehen auch auf Mission im Geheimdienst Ihrer Majestät. Denn ein ehemaliger Doppel-Null-Agent, 009, der ist vor 10 Jahren spurlos verschwunden. Und zwar kurz nachdem dieses Agentenprogramm eingestellt wurde und durch eine KI ersetzt. Jetzt taucht er wieder auf, bedroht den MI6. Und zwar kurz nachdem die neue M das Agentenprogramm wieder hat aufleben lassen.
0: Boah, ich liebe jetzt schon diesen Vibe, den ich gerade höre. Aber es klingt ja von der Story her ziemlich klassisch, ne?
1: Ja, genau, richtig. Man muss aber dazu sagen, unser junger James Bond, der ist eben noch nicht dieser abgebrühte, coole Typ, sondern eher ein Hitzkopf, aber Sprüche kann der auch. Ja, die Jungs wollen wirklich tanzen. Und zwar, wenn es bei einem Einsatz in einem Club zu einer Massenschlägerei kommt. Und warum gibt es die Massenschlägerei? Natürlich, weil Bond die falsche Frau anspricht. Ja, es hat wirklich alles, was eine Bond-Story braucht. 14 Jahre warten seit dem letzten Game, die haben sich wirklich gelohnt.
0: Also, wenn ihr irgendwann schon mal einen Martini auf der Konsole trinken wolltet, neues James-Bond-Spiel 007 First Light, jetzt im Handel für PlayStation, PC und Xbox. 1 Live Digi.
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höchstpersönlich auf die Erde geschickt worden, oder? So per Sonnenstrahl einfach so. Das gehört jetzt euch. Und es ist so ungewohnt, finde ich, einen Track von Topic mit spanischen Lyrics zu hören, oder? Tatsächlich gibt es aber schon 3 Tracks von Topic mit spanischem Text. Den letzten hat er 2022 rausgebracht mit Alvaro Soler. Solo para ti heißt er. Und davor gab es einen 2018, Solo contigo. Fun Fact, alle 3 spanischsprachigen Songs fangen mit einem S an. Also Triple S Songs auf Spanisch von Topic. Alle gehen komplett nach vorne, alle versprühen gute Laune, Sommer-Vibes. Und ich bin ein sehr großer Fan davon, dass Topic sich jetzt wieder eine Latin-Künstlerin gesucht hat und direkt gesagt hat, komm, wir machen einen Banger. Und das ist er, das ist Sorry Papi, Topic und Becky G jetzt für euch in 1Live.de.

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1: 12 Uhr, ich bin Julian Cooper. Donnerstag startet die Fußball-WM, für viele aber wohl nur so nebenbei. Bei einer Umfrage kam raus, dass die meisten Leute die Spiele zwar schauen, aber nebenbei am Handy hängen. Mehr von Wiebke Dumper.
2: Der Second Screen ist für viele schon total normal, also streamen oder Fernsehschauen und gleichzeitig am Handy schreiben, telefonieren oder online shoppen. Bei der Umfrage eines Handynetzanbieters kam raus, dass das für 3/4 der Leute dazugehört. Ein Wissenschaftler der Uni Paderborn forscht rund um das Thema Second Screen und er sagt, warum wir das machen. Nämlich, weil das Gehirn sehr auf neue Reize steht. Es braucht aber auch Phasen, in denen mal nichts passiert und in dem es aufräumen kann. Gefühle einordnen, Erinnerungen sortieren.
1: Wegen der späten Anstoßzeiten will die Hälfte der befragten Leute diesmal nur einige WM-Spiele schauen. Deswegen rechnet die Gastro damit, dass sie dieses Jahr weniger Umsatz machen kann mit der WM. Wenn Erwachsene im Internet gezielt Minderjährige ansprechen für sexuelle Kontakte, dann ist das Cyber-Grooming. In NRW gibt es seit 3 Jahren eine deutschlandweit einzige Ermittlungsaktion beim LKA, die genau dagegen vorgeht. Jetzt gibt es eine Bilanz. Das Team hat etwa 750 Fälle von Cyber-Grooming festgestellt. 80% der Täter konnten ermittelt werden. In Madrid in Spanien ist es richtig voll. Papst Leo ist zu Besuch. Er hat eben eine Messe gefeiert. Dabei waren 1,2 Millionen Leute. Gestern Abend gab es schon eine Messe extra für Jüngere. Da waren 600.000 dabei. Der Papst hatte im Flugzeug vorher noch gesagt, er freut sich über jeden, der sich für ihn entscheidet und nicht für Bad Bunny. Der hatte am Abend ein Konzert in Madrid. In Köln ist in der Nacht auf einen türkischen Imbiss geschossen worden. Mehrere Kugeln gingen in die Scheibe des Ladens im Stadtteil Höhenberg. Verletzt wurde laut Polizei niemand. Es war auch ein Polizeihubschrauber unterwegs. In der Nacht wurden mehrere Personen festgenommen. Ob die mit den Schüssen in Höhenberg zusammenhängen, hat die Polizei nicht gesagt.
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1: Am Nachmittag lockern die Wolken immer mehr auf und die Sonne schafft's mal durch, vor allem in der Südhälfte von NRW. Bis auf einzelne Schauer bleibt es meist trocken. Dazu erreichen Velbert und Herford 18 Grad, Lünen und Hilden 20 und in Königswinter bis 21 Grad. Morgen geht's sonnig los, ab dem Mittag ziehen von den Niederlanden her dichtere Wolken rein. Zum Abend hin kann's Schauer, Gewitter und Sturm geben. Richtung OWL bleibt's am längsten trocken, 17 bis 24 Grad. Dienstag weiter wechselhaft und etwas kühler.

0: Hallo, hier ist Lisa, 1LiveDigi. Leute, wann haben wir denn endlich alle toten und lebenden PolitikerInnen namentechnisch durch, dass wir Brücken und Straßen einfach mal vernünftige Namen geben können? Oder einfach so ein paar Freestyle-Namen. Friedrich-Ebert-Brücke. Theodor-Heuss-Brücke. Konrad-Adenauer-Brücke. Oh, ich kann es nicht mehr hören, ey. Unnormal langweilig. Es geht so nicht. Da müssen wir langsam mal ran. Und ich freue mich so, dass ihr in Mecklenburg-Vorpommern da den ersten Schritt in die richtige Richtung macht. Auf dem Insta-Account von Manuela Schwesing, Ministerpräsidentin von MECPOM, haben wir diese Brückeneinweihung hier gefunden. Ich würde sagen, solide Leistung und die Brücke steht wie eine Eins.
1: Das ist die neue Peenestrombrücke und die wird hier gebaut. Mit der neuen Peenestrombrücke können wir die neue Ortsumgehung Wolgast vollenden und endlich den quälenden Verkehr, wenn man auf Usedom will, beenden. Brückenbau.

0: Wir lieben eine unrealistische Serie. Hier ist 1Live.de. Ich meine jetzt nicht so Harry Potter, Game of Thrones unrealistisch, sondern ich spreche über The Four Seasons auf Netflix. Das Unrealistische daran, das sind Freunde, die machen viermal pro Jahr Urlaub.
1: Viermal pro Jahr?
0: Und jetzt gibt's die zweite Staffel auf Netflix. Annika, hat sie schon für uns geguckt aus dem Digiteam? Annika, was passiert?
2: In der zweiten Staffel, da gibt's ganz genauso wie auch in der ersten zwischen den Charakteren trotzdem einige Konflikte.
3: Wirkte er, als wäre er sauer auf mich?
4: Ich habe das Gefühl, als wäre hier jeder sauer auf jeden.
0: Okay, da ist schon mal dicke Luft im Raum.
2: Alle in dieser Staffel sind sehr, sehr angespannt, hatten auch eine harte Zeit hinter sich, weil die gerade versuchen herauszufinden, wer sie ohne ihren Freund Nick sind. Und Hauptdarstellerin Tina Fey erklärt warum.
5: Going into season two, the group is kind of trying to figure out who are we without Nick.
2: Ja, und man muss halt so sagen, The Four Seasons, die ist eine heftige Wohlfühlserie. Die erste Staffel war deswegen auch in 87 Ländern in den Top 10 der Streaming-Plattform, also kam sehr, sehr gut an.
0: Ja.
2: Der Humor, der ist schon, würde ich sagen, selbstironisch, manchmal so ein bisschen dumm, albern, aber alle sind einfach lieb zueinander.
0: Also wenn ich diese Woche noch Netflix gucke, meinst du, es ist gut? Die Serie lohnt sich?
2: Leute, die erste Staffel mochten, die werden diese ziemlich sicher auch feiern. Mhm. Vielen anderen können es eventuell zu langweilig sein.
0: Okay, also zweite Staffel von The Four Seasons. So ein bisschen eine gemütliche Version von The White Lotus. So könnt ihr euch das vorstellen. Gibt's ab jetzt auf Netflix.

Und es ist Loco Loco Zeit. Dieser Song, ne, ist gerade überall zu hören. Aber wer ist eigentlich dieser mysteriöse Gordo? War vorher unter einem anderen Namen bekannt. Und zwar Carnage, und hat unter anderem Songs für Drake produziert. Also super talentierter Typ. Und das hier ist sein erster Song zusammen mit dem holländischen Techno-König Reinier Sonneveld. Sehr pulsierender Track, sehr hyper, aber unglaublich ohrwurmlastig. So ein Song, der euch den ganzen Tag nicht verlassen wird. Loco Loco jetzt in 1 Live.

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1: Es ist 13 Uhr, hier ist Julian Cooper. Wenn jemand einen schweren Crash verursacht hat und dabei betrunken war, dann steht der Promillewert hinterher in der Unfallstatistik. Wenn jemand gekifft hat, taucht das bisher nicht auf. Das Bundesverkehrsministerium will das ändern und hat ein Gesetz dazu fertig. Mehr von Andreas Gerlach.
2: Cannabis als Ursache für schwere Unfälle, das soll künftig in die amtliche Statistik. Es geht um Unfälle mit hohen Schäden oder bei denen mindestens eine Person verletzt oder getötet wurde. Mit der Erfassung von Cannabiswerten soll die Unfallforschung verbessert werden. Seit der Legalisierung von Cannabis vor rund 2 Jahren gilt im Straßenverkehr ein Grenzwert von 3,5 Nanogramm THC je Milliliter Blut.
1: Wenn mehr gemessen wird, kostet das 500 Euro und es gibt ein Fahrverbot und Punkte. Hat jemand zusätzlich noch Alkohol getrunken, werden 1.000 Euro fällig. Wir bleiben noch kurz beim Thema Verkehr. Auf den Straßen wird's gerade voller. Viele waren wohl das lange Wochenende auf einem Kurztrip. Die WDR-Verkehrsredaktion sagt, die längsten Wartezeiten, nämlich rund eine halbe Stunde, gibt es gerade an den Grenzübergängen von den Niederlanden nach Deutschland. Besonders auf der A3 bei Emmerich und der A4 bei Aachen. Dort gibt es Kontrollen. Russland hat in der Ukraine wieder mit Drohnen attackiert und ein Atommülllager in der Nähe des stillgelegten AKW Tschernobyl getroffen. Drin liegen abgebrannte Brennelemente. Am Gebäude gibt es Schäden, die Strahlungswerte sind aber wohl stabil geblieben. Ukraines Präsident Selenskyj sagte, der Angriff sei extrem niederträchtig, weil Russland das gefährliche Gebiet gezielt attackiert habe. Viele Fußballfans schauen die WM wohl eher nebenbei. Laut einer Umfrage eines Mobilfunkanbieters sind 3 von 4 Leute parallel am Handy. Zum Schreiben, für Sprachnachrichten, Insta oder Online-Shoppen. Dass der WM-Hype generell steigt, zeigen Zahlen dazu, wie viele Leute gestern die WM-Generalprobe des deutschen Teams gegen die USA gesehen haben, nämlich über 9 Millionen. In Hamburg hat es einen Zwischenfall beim Ironman gegeben. Auf der Radstrecke lagen mehrere Metallsplitter. Bis zu 150 Triathleten hatten platte Reifen und mussten das Rennen unterbrechen. Woher die Splitter kommen, ist noch nicht klar.
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1: Am Nachmittag hat die Sonne etwas mehr Chancen, vor allem Richtung Süden von NRW. Außerdem bleibt es meist trocken. Dazu in Paderborn bis 17 Grad, in Arnsberg und Dortmund 18 und in Mörs und Köln bis 20 Grad. Morgen geht's mit Sonne los, ab dem Mittag gibt's aber wieder mehr Wolken und zum Abend hin Schauer, teilweise kräftige Gewitter und stürmische Böen, 17 bis 24 Grad. Dienstag geht's mit Sonne, Wolken, einzelnen Schauern oder Gewittern weiter.

ganz ehrlich mal eben, wie viel Zeit habt ihr schon in Beziehungen verschwendet, die euch nicht gut getan haben? Tag erstmal, hier ist 1LFDG. Mit uns ist jede Minute ein Gewinn, das wisst ihr selber. Aber in der Beziehung ist das natürlich nicht immer so, ne? Also, ne, wenn du so nachher merkst, boah, wenn es zu Ende ist, boah, die Person, die hat mir einfach nicht gut getan. Die hat mich ausgenutzt. Die hat mich nicht verstanden. Die hat mich kleiner gemacht, als ich bin. Die hat mich eingeschränkt. Die hat mich nicht so akzeptiert, wie ich wirklich bin. Falls ihr das auch alles fühlt, weil es euch mal so gegangen ist, dann könnte der nächste Song was für euch sein. Shoulda Never heißt der. Der ist von Kehlani und Usher. Ein Song so zwischen, ich weiß eigentlich, dass mir diese Beziehung nicht gut tut, aber ich liebe den halt. So, ein Song über verschwendete Zeit, wobei ich mich auch gefragt habe, ist das wirklich verschwendete Zeit oder ist es vielleicht auch einfach nötig gewesen? Klar, ist eine scheiß Zeit so oder so gewesen, aber auch das kann ja eine Möglichkeit sein, für sich was zu lernen. Ne, wer ich bin, was ich will, wo meine eigenen Grenzen sind, damit mir es vielleicht in der nächsten Beziehung dann besser geht. Könnt ihr euch ja mal überlegen, während ihr den Song hört, das hier ist Shoulda Never in 1LFDG. Kehlani und Usher.

0: Hello.
1: Lisas hier, nice FDG. Julia Brandner, ne? Die ist Comedian aus Österreich. Die hat für uns aber mal so einen kleinen Schlenker ins 1Live-Haus gemacht. Sie hat sich hier auf eine Bühne gestellt, vor ein Publikum, und hat ihre Comedy gepreached, quasi. Dass man das so macht, hat sie auf einer katholischen Mädchenschule gelernt. Ihre Themen sind allerdings so ein paar andere.
2: Ich war auf so einer katholischen Mädchenschule. Jetzt nicht, weil ich gläubig bin oder weil meine Eltern gläubig sind. Das war einfach die einzige Schule mit einem Swimmingpool. Und da habe ich mir gedacht, wie schlimm ist so ein bisschen Jesus? Und da haben sie uns halt die ganze Zeit gesagt, wenn du vor der Ehe Sex hast, dann kommst du in die Hölle. Wo ich immer denke, ja, aber mein Körper bestraft mir dafür, dass ich keinen hatte. Schaffst doch mal Anreize. Mama, so, wer Bums blutet, wer nicht Bums blutet, nicht. Fände ich nur fair. Das Einzige, wo es, glaube ich, ein bisschen schwierig wäre, wäre so im Thema Menschheit und Aussterben und so. Ich glaube, das wäre so ein bisschen schwierig, weil als Frau, bevor du mit einem neuen Typen ins Bett gehst, du musst dir ja eh immer schon überlegen, lohnt sich jetzt für den meine Vaginalflora aus dem Gleichgewicht zu bringen? Ja, da fühlt es jemand. Und stell dir vor, das wäre jetzt noch in die Periode geknüpft, dann müsstest du immer denken, ist dieser Schwanz jetzt eine Woche Krämpfe wert? Und ich will den anwesenden Männern nicht zu nahe treten. Ihr seid sicher alle voll gut im Bett, aber die Statistik spricht halt nicht für euch. Und damit verabschiede ich mich von euch. Dankeschön. 1Live Diggi.

0: Also ich finde ja, BookTok hat den Chili-Schoten-Emoji nochmal geupgradet. J1 Live Digi Lisas hier. Ihr kennt es bestimmt, wenn spicy wird in einem Buch, dann regnet es jede Menge Chili-Schoten als Zeichen dafür. Bei dem Buch, über das wir jetzt sprechen, hat dieser Chili-Schoten-Regen nach einem Tropfen quasi aufgehört. Just Watch Me von Leo Thorenberg hat eine Chili-Schote bekommen, zumindest in der englischen Ausgabe. Gesa aus dem Digi-Team, es wird also spicy?
1: Aber nicht auf so eine sexy Art, sondern eher auf eine krankhafte. Dieses Buch ist wirklich, wirklich heftig, aber auch verdammt gut.
0: Okay, ich bin jetzt gerade noch so schlau wie vorher. Worum geht's denn in Just Watch Me?
1: Also es geht hier um Dell. Sie ist die Hauptfigur. Sie lebt in New York, hat ihre Uni abgebrochen, kaum Geld und ist gerade ziemlich am Arsch, auch emotional. Ihre Schwester liegt im Koma und wenn Dell bald nicht irgendwie an Geld kommt, dann werden die Geräte abgestellt.
0: Junge, keine easy Lektüre schon mal. Was macht sie dann?
1: Sie erzählt in einem Livestream so ein bisschen von ihrem Leid und bekommt plötzlich Geld überwiesen. Nicht viel, also überlegt sie, wie sie die Summe steigern könnte. Vielleicht, wenn sie 5 scharfe Chilis hintereinander isst und katsching, wieder etwas Geld auf ihrem Konto. Und damit geht's dann los. Sie startet einen Streaming-Marathon und verliert sich dabei komplett selbst, macht immer krassere Sachen. Ui. Egal, was das mit ihr und ihrem Körper macht, gibt immer mehr von sich preis, verstrickt sich dabei zugleich aber auch in Lügen. Und ihre Follower nutzen all das komplett aus, bis alles über ihr zusammenbricht.
0: Eieie, also, okay, Chili gar nicht so, also spicy gar nicht im Sinne von Romantik, sondern eher so Psycho. Hat dir das Buch denn trotzdem gefallen?
1: Tatsächlich ja, auch wenn dir natürlich ziemlich schnell klar wird, wie krank das alles ist. Aber trotzdem entwickelt sich so ein krasser Sog, der aber auch echt verstörend ist. Das ist ein echt krasses Buch, super realistisch, über Streaming, Selbstinszenierung, über Geldnot, Traumata, bleibt wirklich im Kopf hängen.
0: Alright, Just Watch Me von Leo Thorenberg, von Gesa aus dem Digi-Team, gibt's auf jeden Fall zu der Chili-Schote noch eine Empfehlung on top.

0: Infos. 14 Uhr, Julian Cooper hier. NRW hätte ja gern die Olympischen Spiele 2036 oder danach. Bundespräsident Steinmeier war bisher dagegen, dass sich Deutschland um die Spiele 2036 bewirbt, weil es genau 100 Jahre vorher Nazi-Propagandaspiele gab. Jetzt hat er seine Meinung geändert, mehr von Jan-Frederik Willems.
1: Steinmeier sagt zwar, er habe immer noch diese historischen Bedenken, wie er es nennt, aber er ist für sich zur Überzeugung gekommen, dass man in Deutschland verantwortungsvoll mit diesem Datum umgehen würde. Er sagt, Deutschland hat großartige Sportstätten und eine sportbegeisterte Bevölkerung und vielleicht noch wichtiger, dass wir spätestens mit dem Sommermärchen der Fußball-WM 2006 in Deutschland bewiesen haben, dass wir auch gute Gastgeber sind.
0: Neben der Rhein-Ruhr-Region rund um Köln wollen auch Berlin und München gerne Olympische Spiele. Der Deutsche Olympische Sportbund entscheidet im Herbst, mit welchem Ort er für Deutschland ins Rennen geht. Für Deutschland ist eine Deadline abgelaufen. Bis heute mussten alle EU-Staaten eine Richtlinie umsetzen, die für mehr Gerechtigkeit bei den Löhnen sorgen soll. Es geht darum, dass Frauen und Männer nicht mehr so große Gehaltsunterschiede haben sollen. Maßnahmen dafür sollten EU-Staaten per Gesetz festhalten. Nur wenige haben das gemacht. Wenn Leute bekifft Auto fahren und dann einen schweren Unfall verursachen, das soll bald in der Unfallstatistik auftauchen. Bisher steht da nur drin, wenn Unfälle mit betrunkenen Fahrern passieren. Das Verkehrsministerium will das ändern und hat das Gesetz dazu fertig. Die Statistik soll auch für die Unfallforschung beim Thema Cannabis helfen. In Bonn sind gerade über 1500 Athleten unterwegs beim Triathlon. Zum ersten Mal sind auch Parasportler dabei. Reporter Andreas Pallig sagt, dass die ersten Sportler durch sind.
2: Schon den ganzen Tag über machen die Besucher am Rand der Strecke und hier im Zieleinlauf richtig Stimmung. Aber das brauchen die Athleten auch. Heute Morgen ging es los mit rund 4 Kilometer Schwimmen im Rhein. Danach rauf aufs Fahrrad und anschließend laufen durchs Ziel. Der erste Athlet hat das in unter 3 Stunden geschafft.
0: Auch in Hamburg läuft ein Triathlon, der Ironman. Dort gab es einen Zwischenfall. Auf der Radstrecke lagen Metallteile. Viele Athleten hatten platte Reifen. Die Polizei ermittelt.
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0: Im Norden von NRW bleibt es teilweise länger grau. Ansonsten steigen jetzt am Nachmittag die Chancen auf Sonne. Dazu nur noch selten Schauer. In Olpe und Gummersbach bis 17 Grad, in Bielefeld 18 und in Bochum und Unna bis 19 Grad. Morgen erst trocken und sonnig. Zum Abend hin kommen Schauer runter, auch mit Gewittern bei 17 bis 24 Grad. Dienstag war es kühler und weiter wechselhaft.

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0: Wenn ihr uns davon nichts erzählen würdet, Digi-People, wir wüssten gar nicht, was es eigentlich für geile Hobbys und geile Leidenschaften gibt. Ehren-1Live Digi, ich bin Janina und ich muss einmal Danke sagen. Danke im Namen des 1Live Digi-Teams, dass ihr uns immer wieder von euren Leidenschaften erzählt, weil ohne Scheiß, ich habe schon das ein oder andere Mal gedacht, Alter, wieso habe ich das nie ausprobiert? Letzte Woche noch, als Digi-Hörerin Isa davon erzählt hat, wie gern sie Twirling macht. Das ist so ein Tanzsport. Nie vorher gehört, aber ich denke so, geil, geil. Hört sich mega interessant an. Kathi Fenia aus Bielefeld hat auch eine besondere Leidenschaft. Sie liebt exotische Pflanzen.
1: Ich bin irgendwann in so ein Rabbit Hole gefallen und auf einmal saß ich in einem Livestream von einem Pflanzenladen, der exotische Pflanzen angeboten hat und ich habe darauf geboten, weil ich wollte diese Pflanzen haben. Die heißen dann zum Beispiel Anthurium luxuriens oder Anthurium feigii und ich hatte tatsächlich ein kleines eigenes Gewächshaus. Da habe ich mir aus meiner Alocasia kleine Rhizome abgetrennt und dann eigene kleine Pflänzchen gezüchtet. Das ist so süß und jetzt habe ich meine eigene gezüchtete Pflanze da. Also das Geilste ist eigentlich, wenn man merkt, dass die Pflanze sich bei dir wohlfühlt und dann kommt so ein kleines Blatt und so langsam dreht es sich auf und wird zu einem großen neuen Blatt. Das ist einfach ein mega geiles Gefühl.

0: Was geht, ihr Lieben? Hier ist Lisa in 1 Live. Digi, wenn man den Leuten sagt, ihr da, ne? Lukas Podolski hat jetzt eine Netflix-Doku. Was sagen die dann?
1: Dann sagen die wahrscheinlich, boah, leck mich am Arsch, ne?
0: Ja, dann sagen die wahrscheinlich, leck mich am Arsch. Dann geht halt durch die Weltgeschichte und sagt, Mensch, leck mich am Arsch. Denn es ist so, Fußballlegende Lukas Podolski hat eine Doku bekommen. Gibt's bei Netflix. Poldi heißt die. Und leck mich am Arsch, sagt so mehr oder weniger auch unser Digi-Kinomann Marcel Emmel. Poldi hat ja gesagt, Dokus zu Fußballspielern gibt's genug. Ich mache das Ganze anders als alle anderen. Hat aber irgendwie nur so halb geklappt, ne? Marcel, du sagst, es ist insgesamt trotzdem eine klassische Fußball-Doku.
2: Ja, aber hier ist es halt wirklich total unterhaltsam, weil eben 100% Poldi. Also es geht schon viel um Fußball, so die Karriere, aber noch mehr um seine Projekte drumherum. Mhm. Eis, Döner, Klamotten, Festivals.
3: Klar ist das Ziel, irgendwie die ganzen Business groß zu machen. Ich will 100, 200 Läden, das ist mein Ziel. Die Überraschung sieht man oft ins Gesicht der Leute, wenn du sagst, mittlerweile fast 60 Läden. Dann sagen wir wahrscheinlich, boah, leck mich am Arsch. Ne?
2: So, Poldi als Raum- und Business-Deuter für die Zeit nach der Karriere mit der linken Kleber als Geschäftsmann.
0: Ja, schön. Weil das ist so für dich das Doku-Highlight, sag mal.
2: Ja, es ist halt wirklich eigentlich die Schlagzahl der Poldi-Sprüche.
1: Klar würde ich jetzt gerne zu Hause sitzen. Aber ich kann mich unter der Erde bald ausruhen.
2: So ist es nämlich. Prinz Poldi, König der One-Liner, also wirklich drei Gags, ein Elfer und der Witz hat bei ihm 90 Minuten.
0: Ja, du bist ja aber auch gerade schon am Schießen, Marcel, mein Gott. Aber sag mal, ist das wieder mehr so ein Imagefilm für ihn, wo er einfach gut wegkommt?
2: Ja, ist es auch. Das ist das shiny okay. Netflix-Selbstporträt. Aber das ist ja halt mittlerweile auch wirklich normal. Und gefühlt hat ja auch noch nie jemand hinterfragt, ob sich Van Gogh auf seinem Selbstporträt auch hübscher gemalt hat, als er eigentlich war. Ne? Also es ist 100% Poldi, inklusive sehr viele, auch sehr freizügige Szenen.
0: Jetzt macht er uns ja noch ein bisschen wuschig hier. Also statt OnlyFans auf jeden Fall erstmal Netflix mit der Poldi-Doku. Poldi!

0: Tag Leute, 1Live.de hier. Und ein Typ, den wir im Blick haben müssen, wenn es nach Bowser geht und Bad Chief, dann ist das Young St. Paul.
1: Bro, er kann einfach krass rappen und schreiben. Und das mit einer Leichtigkeit, das ist einfach sehr beeindruckend.
0: Ja, könnt ihr euch von überzeugen, zum Beispiel in einem seiner Tracks, das hier ist Camilla.
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0: Das ist von Young St. Paul.
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0: Dieser Song ist letztes Jahr nicht wegzudenken. Von TikTok auch. Wir haben uns das alles angehört, angeguckt und gecheckt und approved. Deswegen haben wir Young St. Paul Anfang des Jahres auf die ARD New Music Hotlist 2026 gepackt.
3: Was geht ab, Freunde? Hier ist euer Young St. Paul. Ganz, ganz tolle Neuigkeiten. Ich bin in der New Music Hotlist 2026. Ich freue mich riesig darüber. Vielen, vielen Dank. Auf ein mega Jahr. Ich hoffe, wir werden krasse Erinnerungen zusammen machen und uns ganz, ganz oft sehen. Ich freue mich auf ein Riesenjahr mit euch. Danke für alles. Euer Pauli.
0: Ja, Pauli, hey, auf der ARD Music Hotlist. Ist eine wichtige Liste, weil da entscheiden jedes Jahr Musikexperten von den jungen ARD-Programmen aus ganz Deutschland, also auch von 1Live und 1Live.de, welche KünstlerInnen das Zeug haben, 2026 so richtig durchzustarten. Und Young St. Paul kommt so einen Karriereschub richtig gelegen. Der will nämlich möglichst erfolgreich werden, aus Gründen.
3: Ich bin ein Riesenfan von Angela Merkel. Ich will unbedingt ein Selfie mit Angela Merkel. Helft mir, mein Selfie mit Angela Merkel eines Tages zu bekommen.
0: Nur. Hatte ich jetzt nicht so auf meiner Bingo-Card, aber gut, wir tun alles, was wir dafür tun können, dass neue Musik von ihm kommt. Dafür können wir natürlich auch einiges tun. Dass wir die hier spielen bei 1Live.de, weil wir die mögen, machen wir auch sehr, sehr gerne. Das hier ist der neueste Track von Young St. Paul. Art Attack Heißer ist zusammen mit Anaïs jetzt für euch in 1Live.de.
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1: 15 Uhr, ich bin Julian Cooper. Mehrere Verkehrsunternehmen in NRW warnen, dass mehr Autofahrer Unfälle mit Straßenbahnen verursachen. Laut einer Befragung liegt das daran, dass viele die Regeln wohl nicht richtig kennen. Reporter Markus Meyer-Gehlen sagt, zum Beispiel, wenn es ums Linksabbiegen geht.
2: Da fährt man ja normalerweise schon mal so mittig auf die Kreuzung und muss dann noch auf den Gegenverkehr warten, der kommt. Aber was anscheinend viele nicht wissen, das darf man nur, wenn man keine Straßenbahn behindert. Also wenn von hinten zum Beispiel eine Straßenbahn kommt, dann darf man nicht auf der Mitte der Kreuzung stehen bleiben. Und da kommt es dann oft zu diesen Unfällen. Die Stadtwerke in Bielefeld sagen, sie haben jetzt einige Ampeln so geschaltet, dass das seltener vorkommt. Und die Rheinbahn in Düsseldorf hat angefangen, Züge vorne rot zu lackieren, damit man die besser sieht, wenn sie ankommen.
1: Außerdem soll es bald ein Assistenzsystem in den Bahnen geben, das Hindernisse erkennen kann. Bundespräsident Steinmeier hat seine Meinung zu Olympia geändert. Jetzt ist er dafür, dass sich Deutschland für 2036 bewirbt, so wie es NRW, Berlin und München machen wollen. Vorher war er skeptisch, weil die Nazis genau 100 Jahre vorher Propagandaspiele veranstaltet hatten. Steinmeier sagt jetzt, dass Deutschland mit dem Datum verantwortungsvoll umgehen kann. Der Wohnungskonzern LEG hatte in NRW offenbar tausende Mieter abgezockt. Laut WDR-Recherchen mit fragwürdigen Mieterhöhungen, unter anderem mit Argumenten wie, dass man in der Nähe der Wohnung E-Scooter ausleihen könne. Etwa 17.000 solcher mutmaßlich unrechtmäßigen Erhöhungen hat die LEG demnach letztes Jahr verschickt. In Köln hat die Polizei drei Verdächtige festgenommen. Einer von ihnen soll in der Nacht auf einen Imbiss geschossen haben. Die Polizei hatte unter anderem mit einem Hubschrauber nach ihnen gefahndet. Hintergründe zur Tat gibt's noch nicht. Der deutsche Tennisprofi Alexander Zverev hofft ab jetzt auf seinen ersten Sieg bei einem Grand-Slam-Turnier. Er steht im Finale der French Open gegen den Italiener Flavio Cobolli.
3: Super Spieler, super talentiert, super jung, verbessert sich immer wieder.
1: Zverev gilt als Favorit, das war allerdings schon öfter so. Gereicht hat es bisher nie.
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1: Jetzt am Nachmittag lockern die Wolken immer mehr auf und die Sonne schafft's durch, vor allem in der Südhälfte von NRW. Bis auf einzelne Schauer bleibt es meist trocken. Dazu in Monschau bis 17 Grad, in Lippstadt und Steinfurt 19 und in Hürth und Neuss maximal 20 Grad. Morgen geht's sonnig los, ab dem Mittag ziehen von den Niederlanden her dichtere Wolken rein. Zum Abend hin kann's Schauer, Gewitter und Sturm geben, 17 bis 24 Grad. Dienstag weiter wechselhaft und etwas kühler.
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0: Hallo Freunde, hier ist Lisa 912 Digi. Was ist das Geheimnis für eine gute Ehe? Ich sag ganz ehrlich, das ist eine Frage, die kann ich nicht mehr hören. Ich kann sie nicht mehr hören, weil ich mir so denke, ja Leute, es ist ja obvious. Es ist doch wirklich obvious. Erste Base ist halt, man muss sich mögen. So. Zweite Base, finde ich, ist, man muss einander immer verstehen wollen. Und wenn das nicht der Fall ist und man okay damit ist, dass man sich mal nicht versteht, dann hat man ja wieder, dann geht man wieder zurück zu Base Number One, die halt ist, man mag sich halt. Und wenn man sich darauf besinnen kann, so, was brauche ich denn dafür ein Geheimnis, so, habt euch doch einfach lieb. Ich finde, das ist kein Geheimnis, Bruder, das ist halt einfach so basic human shit, sag ich als Unverheiratete. Ich finde die Frage allerdings völlig in Ordnung, wenn man dann Antworten bekommt, mit denen man nicht gerechnet hat. Und wenn sich dann da so kurz eine kleine nasty Ehrlichkeit einschleicht, wie hier bei dieser Kollegin, die wir bei Der Tag in Berlin und Brandenburg im RBB Fernsehen gesehen haben.
1: Also wir haben gestern den 8. Hochzeitstag gehabt.
2: Nein! Dann herzlichen Glückwunsch vom RBB. Letzte Frage, was ist ein Garant für eine glückliche Ehe?
1: Dass man sich gegenseitig so akzeptiert, wie man ist.
3: Lutschen, gut lutschen. Freund, gut lutschen.
2: Gut lutschen?
3: Lutschen.
2: Gut, dann erstmal vielen, vielen Dank dafür.

0: Das war die KPS1 Live DG. Das war thailändisch und heißt so viel wie Hallo. Mache ich nicht ohne Grund, um anzugeben oder so. Nein, ich mache das, weil der gute Finch, der war jetzt auch Anfang des Jahres einfach mal ein bisschen in Thailand unterwegs.
1: Also Jetski fahren war auf jeden Fall richtig geil. Dann ja jeden Tag einfach sich keinen Kopf machen. Da war auch ein geiles Gym, da konnte man auch jeden Tag ins Gym gehen zum entspannten Preis. Dann war ja mit ein paar Musikern da, Martin, also Materia war auch da, haben wir auch so ein bisschen getroffen. Icky Mel war auch ein paar Tage vorher da. Es war einfach schön. Aber meine Freundin kennengelernt im Urlaub, alles tipptopp.
0: Was geht denn da ab, Alter? Was waren da für Leute? Icky Mel, Materia, Green, Wahnsinn, oder? Alle abgehangen in Thailand auf der Insel Koh Phangan. Und Finch hat direkt gesagt, oh, ey, wenn jetzt Green da auch noch abhängt, guter Buddy von mir, mach ich doch einfach mal einen Song mit dem.
1: Also Green ist einer der Musiker, den ich am längsten kenne. Das war einer der ersten auf dem Frequency damals in Österreich kennengelernt und dann immer auf Festivals gesehen und uns schon top verstanden. Der kennt auch meine ganze Crew. Und war eigentlich klar, dass wir immer irgendwas machen wollen zusammen und hab noch nie Reggae vorher gemacht, deswegen passt das ganz gut, hatte ich schon mal Bock drauf und der Vibe ist einfach, ja, der ist einfach geil. Also wenn ich den Song höre, dann habe ich auch einfach schon wieder Bock, Sachen zu packen und loszufliegen.
0: Ja, gemacht, getan. Finch hat direkt gesagt, komm Green, wir machen jetzt einen Song. Es ist wirklich einer draus geworden und wie soll er anders heißen als Koh Phangan, genau wie diese Insel. Hört ihr jetzt hier in 1 Live Digi Finch und Green.

0: So, jetzt sind irgendwie alle Fans von diesen beiden.
1: Ilja Rosanoff. Shane Hollander, ich wollte mich vorstellen.
0: Aber nur die wenigsten wissen, dass Heated Rivalry auf einem Buch basiert. Und wenn ihr das nicht wusstet, vielleicht seid ihr gar nicht so große Fans, wie ihr dachtet. Aber gute Nachrichten für euch. Es kommt jetzt Nachschub. Das Ganze basiert hier auf der Game Changer Buchreihe von Rachel Reed, die Autorin aus Kanada. Und jetzt gibt es einen neuen Teil namens The Long Game. Da wird die Story von den beiden weiter

0: zu schaffen macht. Er hat generell mit mentalen Problemen zu kämpfen und spielt in einem erfolglosen Team, um Shane nahe zu sein.
1: Ja.
0: Der reitet aber weiter so auf der Erfolgswelle und ist sehr auf seine Karriere fokussiert. Und als Leser, da fürchtet man so die ganze Zeit, dass es irgendwann so einen ganz großen Knall gibt. Also entweder, dass es zwischen den beiden eskaliert oder dass sie auffliegen.
1: Oh.
0: Also es ist wirklich ausreichend Spannung und Drama vorhanden. Und dann ist es aber auch wirklich immer wieder toll, wie süß die auch einfach miteinander sind. Also ich lieb's einfach.
1: Also Simone ist Fan von der Fortsetzung zur Heated Rivalry. Das Buch heißt The Long Game und ist jetzt im Handel.

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1: 16 Uhr, hier ist Julian Cooper. Donnerstag startet die Fußball-WM, für viele aber wohl nur so nebenbei. Bei einer Umfrage kam raus, dass die meisten Leute die Spiele zwar schauen, aber nebenbei am Handy hängen. Mehr von Wiebke Dumpe.
2: Der Second Screen ist für viele schon total normal. Also streamen oder Fernseh schauen und gleichzeitig am Handy schreiben, telefonieren oder online shoppen. Bei der Umfrage eines Handynetzanbieters kam raus, dass das für 3/4 der Leute dazugehört. Ein Wissenschaftler der Uni Paderborn forscht rund um das Thema Second Screen und er sagt, warum wir das machen. Nämlich, weil das Gehirn sehr auf neue Reize steht. Es braucht aber auch Phasen, in denen mal nichts passiert und in dem es aufräumen kann. Gefühle einordnen, Erinnerungen sortieren.
1: Wegen der späten Anstoßzeiten will die Hälfte der befragten Leute diesmal nur einige WM-Spiele schauen. Deswegen rechnet die Gastro damit, dass sie dieses Jahr weniger Umsatz machen kann mit der WM. Verkehrsunternehmen in NRW sagen, dass mehr Autofahrer Unfälle bauen mit Straßenbahnen. Und das, weil sie die Regeln nicht kennen. Zum Beispiel, dass man nicht links abbiegen darf, wenn eine Bahn hinter einem ist und man die blockiert. Die Bogestra sagt, dass auch Fußgänger oft ein Problem sind, wenn sie nur aufs Handy schauen. Wir bleiben noch kurz beim Thema Verkehr. Auf den Straßen ist gerade gut was los. Viele waren wohl das lange Wochenende auf einem Kurztrip. Die WDR-Verkehrsredaktion sagt, die längsten Wartezeiten gibt es wegen der Kontrollen an den Grenzübergängen von den Niederlanden nach Deutschland, auf der A3 bei Elten und der A4 vor Fettschau. Ein Viertel aller unter 18-Jährigen in Deutschland hat Cyber-Grooming erlebt, also dass Erwachsene sie online anschreiben, zum Beispiel für sexuelle Kontakte. Das NRW-Landeskriminalamt hat seit 3 Jahren ein spezielles Ermittlungsteam, das mit Fake-Profilen von Kindern Verdächtige finden soll. Die Bilanz? Etwa 750 Cyber-Grooming-Fälle wurden bisher festgestellt. Der deutsche Tennisstar Alexander Zverev spielt in Paris gerade um seinen ersten Grand-Slam-Titel. Im Finale der French Open muss er gegen den 24-jährigen Italiener Flavio Cobolli ran. Gerade läuft der erste Satz. Zverev führt mit 5:1.
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1: Gerade hat die Sonne etwas mehr Chancen, vor allem Richtung Süden von NRW. Vom Münsterland bis nach OWL bleibt es bei vielen Wolken, aber meist trocken, 13 bis 20 Grad. Morgen geht's mit Sonne los, ab dem Mittag gibt's aber wieder mehr Wolken und zum Abend hin Schauer, teilweise kräftige Gewitter und stürmische Böen. Dazu in Wermelskirchen bis 20 Grad, in Detmold und Dortmund 22 und in Bergisch Gladbach und Warendorf morgen maximal 23 Grad. Dienstag weiter wechselhaft und kühler.
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3: Mit Lisa am Sonntagnachmittag, was geht ab? Jungs, sorry, wenn ich schon noch so ein bisschen verkrampft klinge. Ich war gestern beim Auftakt unserer 1Live-Hörsaal-Comedy-Tour in Paderborn und ich muss zwischendurch ein bisschen Kiefer marschieren. Ich habe so viel gelacht. Da würden wir aber auch in den nächsten 4 Stunden noch viel drüber sprechen. Ich habe exklusives Bühnenmaterial dabei und exklusives Backstage-Material. Mit dabei gestern Moderatorin Maria Ziffi, Björn von Morgenstern, Elisa Hamutschu, Josefa Walter und mein Comedy-Liebling Habibi Abdulkader Chahin. Und mit den ganzen Flitzpiepen habe ich gestern ein Spiel gespielt, was sich durch unsere gemeinsame Sendung hier heute ziehen wird. Mehr dazu gleich. Abdul hat sich gestern gewünscht, dass er heute meine Sendung eröffnen darf. Deshalb...
4: 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Für Halloween schon mal, weißt du? Hast du Material? Material aus Duisburg. Illegal.

0: vermittelt, hatte Elisa Hamutscho auch gestern in Paderborn. Als Comedy-Newcomerin das erste Mal für 1Live auf einem Comedy-Event zu spielen, war schon sehr krass für sie.
1: Also ich habe immer gesagt, ich will 1Live unbedingt machen und ich habe mich echt gefreut, dass es jetzt geklappt hat. Yay. Und ich ein Teil von dieser Hörsaal-Tour sein darf, weil das mal auch anders ist, wenn man in der Uni ein bisschen Spaß haben kann, anstatt immer nur da zu leiden.
0: So, das hat sie mir gestern im Backstage verraten, bei der allerersten Show der 1Live Hörsaal-Comedy-Tour. Elisa ist gerade mal 20, ne? Comedy-Newcomerin aus Berlin-Neukölln war 16, als sie mit Comedy angefangen hat. Heftig. Und hat deshalb schon sau viel Erfahrung, obwohl sie so jung ist. Euch hat es auf jeden Fall gestern abgeholt.
2: Mega, mega.
1: Ich denke, dass sie auf jeden Fall noch viele Jahre in der Comedy-Branche vor sich hat.
2: Die fand ich auch gut. Ich finde es krass, dass sie noch so jung ist. Respekt. Also ich bin auch 22, werde jetzt 22 dementsprechend, wenn man dem Alter schon sowas macht, feiere ich.
3: Fand ich sehr erfrischend, muss ich ganz ehrlich sagen. Also fand ich gut, ja.
0: Yes, und heute Abend ist sie in Paderborn auch nochmal mit am Start. In Bielefeld und Düsseldorf unter anderem auch. Wir sind aber auch den ganzen Juni an 7 NRW-Unis unterwegs und es lohnt sich wirklich dahin zu gehen, was da noch alles abging und was wir im Backstage alles gesprochen und gespielt haben. Dazu mehr gleich auf 1live.de und in der 1live-App könnt ihr auf jeden Fall erstmal nach allen Shows und Tickets schauen. Leute, geht da unbedingt hin, das hat so Bock gemacht. Hier ist schon mal ein kleiner Vorgeschmack von Elisa.
1: Ich bin Elisa, ich bin 20 Jahre alt und ich komme aus Berlin-Neukölln. Okay. Danke, danke. Als ich das in Bayern gesagt habe, kam Security auf die Bühne. Ich komme aus Berlin-Neukölln mit guten Absichten. Ich habe nichts dabei, außer ihr wollt nach der Show was, dann gebe ich euch was. Nein, alles gut. Genau, ich mache Comedy, seitdem ich 16 bin, beziehungsweise war. Das heißt jetzt schon ein bisschen länger. Und das Ding ist, am Anfang hat mir nie jemand geglaubt, dass ich wirklich 16 bin und Comedy mache. So, ich kann mich noch an eine Situation erinnern, das war nach einer Show. Da kam so ein älterer Typ zu mir, der meinte, du bist nicht 16. Und ich so, doch. Und der so, ne. Und ich so, doch. Und der so, nach. Alter ist doch nur eine Zahl. Und ich so, Digga, der Knast ist nur ein Ort. Also, ja. So hab ich Abdul, den Comedian, kennengelernt, der gerade hier war. Ja. Danke, Dankeschön.

0: Live, Diggi, Lisa ist hier, hello. Und als nächstes hören wir Flow mit League It. Und Leute, wenn man das hier hört, ne, dann glaubt mir doch wirklich kein Schwein, dass das der Anfang von deren Musikvideo ist.
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0: Willkommen im Retreat, Psycho-Retreat oder was? Klingt übel gruselig. Alle sind da so total vermummt und wirken auch so übel neben der Spur. Und die drei Girls von Flow drehen in diesem Retreat komplett durch. Und wie sie halt in League It auch singen, sind da so full sexy und hot unterwegs und mischen diesen Retreat da auf. Und zwischendurch wird dann noch an den Getränken gemeckert.
2: This tastes like disgusting.
0: Ja, klar, sicher, ne? Und die sammelt während dieses Videos und ihren hotten Performances dann auch Shitstorms und Schlagzeilen. Also wie auch so in der echten Welt, ne? Und die Presse sagt halt, ihr seid too hot unterwegs. Und am Ende von dem Musikvideo heißt es dann:
1: Congratulations, you have completed the program. You are now a relevant girl band.
0: You've completed the program. Ja, und wenn sie dann da von der Presse zerfetzt wurden, sind sie eine relevante Girl Group. Das heißt, dieses Lied, von dem ich dachte, es geht da einfach nur darum, News zu verschicken, hat so voll die krasse, deepe Story. Finde ich mega. Bekommt der Song auch dann nochmal so eine neue Dimension und die hören wir jetzt auch noch, uns jetzt nochmal in voller Länge an. Hier sind Flow und 1Live Digi mit ihrem Song League It.
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0: mit Lisa am Sonntagnachmittag. Hi. Ich habe euch ja schon erzählt, dass ich gestern auf der Hörsaal Comedy Tour Show in Paderborn war. Kickoff war da. Und ich habe dann mit den Comedians ein kleines Spiel gespielt. Das wohl älteste Mindfuck-Game ever.
1: Schere, Stein, Papier.
0: So. Ich habe es aber gestern getauft Schnick, Schnack, Schrei. Ich habe unsere Hörsaal-Comedians eins gegen eins antreten lassen in Schere, Stein, Papier. Sie mussten reinschreien, welches Symbol sie machen. Der Sieger oder die Siegerin geht als Schnick, Schnack, Schrei-Champion raus. Klassische Regeln, kein Brunnen, kein Mittelfinger, kein Special Sign. Und gleich starten wir in die erste von vier Runden. Es hat gespielt Abdul Kalacayin gegen Josefa Walter. In einer knappen Viertelstunde spielen wir los. Ich sag mal so, ich kann so viel sagen, einer von beiden hat verloren.

Hunter X schreit uns auf den Sonntagnachmittag hier mit Golden noch um die Ohren um 20 vor 5. Gibt doch gar keinen Grund für, Mann. Aber ganz ruhig. Gibt ja jetzt hier auch schon frische Musik wieder in 1 Live Digi. Frischer als frisch. Mit neuer Musik von Sam Payne. Zusammen mit Gustav von 01099 und dem Produzenten Stickel. Lichter aus heißt ihr neuer Song. Ist vor 3 Tagen erst rausgekommen. Und ich sag's, wie es ist. Wir haben das nächste sommerliche Deutsch-Indie-Pop-Brett bekommen. Es ist ein Lied, das man hört, wenn man so auf einen späten Nachmittag noch ein letztes Mal in den See reinrennt. Weil der Text ist zwar lässig, aber ich sag mal so, wenn man Richtung See rennt und sich immer weiter von der Musikbox entfernt, wo dieser Song läuft, dann kommt der Song immer noch mega geil, wenn man nur diesen chilligen Beat hört und nicht unbedingt jedes Wort versteht. Weil, kennt ihr diesen Spruch, wenn man beschreiben will, wie sehr jemand einen sitzen hat, dann sagt man ja so, ja, das sind alle Lampen an, aber keiner zu Hause. Und das ist literally so der Kernsatz, den die Boys sich hier für ihre Lyrics genommen haben. Aber ja, das ist ja auch einfach schon ein stimmiges Bild für dieses wir laufen ein letztes Mal in den See rein Szene. Fühlen wir uns jetzt auch mal rein, stellt euch also vor, wir hören den neuen Song hier 01099, Sam Payne und Stickel, Lichter aus und plumps in See.

0: Jason Derulo mit In My Head um 10 vor 5 von 1LF Digi. Gestern um 20 Uhr ging's los an der Uni Paderborn mit unserer 1LF Hörsaal-Tour. Maria Ziffi, Abdul Kader Shahin, Elisa Hamucu, Björn von Morgenstern und Josefa Walter waren mit am Start. Die besten aktuellen Newcomer-Comedians an 9 Terminen in 7 Städten. Das ist unsere 1LF Hörsaal-Tour. Und dass 1LF euch da die besten Comedians in die Hörsäle zaubert, das ist ja unumstritten. Aber haben unsere Comedians auch genauso viel Taktgefühl und Feingefühl für Strategie, wenn es um eins der ältesten, besten Mindgames geht ever? Schere, Stein, Papier. Ich war gestern als Reporterin in Paderborn und habe unsere Comedians antreten lassen in Schnick, Schnack, Schrei. Also Schere, Stein, Papier, aber das Ergebnis muss gebrüllt werden. Die einzige Regel, kein Brunnen, kein Mittelfinger, kein Special Sign. Erste Runde ging los, Abdul Kader Shahin gegen Josefa Walter. Es hat aber erstmal ein bisschen gedauert, ehrlich gesagt, bis sie überhaupt gecheckt haben, was ich meine. Ich habe mir ein Spiel überlegt, das heißt Schnick, Schnack, Schrei. Es ist literally, Schere, Stein, Papier, aber halt in verbal. Also ich lasse euch jetzt gegeneinander antreten. Ich bin Schiedsrichterin und ihr müsst reinschreien, was ihr von den drei Sachen macht.
1: Oh, als Schiedsrichter weiß ich.
2: Schnick, Schnack, Schrei.
0: Also ihr müsst entweder ruft ihr Schere rein, ihr schreit Stein rein oder halt Papier. Es geht ohne Mittelfinger, ohne Brunnen, ohne Special-Effekt irgendwas. Ihr macht einfach so... Abdul, wiederhol nochmal, was darfst du schreien?
3: Schere, Stein, Papier.
0: Richtig. Genau. Die ersten zwei, die gegeneinander antreten, seid tatsächlich ihr zwei. Es geht darum, der Schnick-Schnack-Schrei-Champion zu werden. Und ihr dürft am Schluss eine Rede halten an die Schnick-Schnack-Schnuck-Community. Das ist der Preis.
4: Das ist schon Duisburg gegen Berlin auch, ne?
0: Achso, ja, ja.
4: Das ist jetzt richtig ernst.
0: Kampf der Titanen. Ich will einmal kurz, genau, ihr müsst euch hinstellen. Kurze Taktikbesprechung, was ist deine?
2: Zerstören.
0: Was ist deine? Okay, seid ihr ready?
4: Ja!
0: Schnick, Schnack,
4: Papier! Nein! Ja. Ja. Ich wurde geschnitten!
0: Josefa hat die erste Runde gewonnen, geil. Können wir einen kleinen Zwischenapplaus für Josefa?
4: Nein.
2: Danke, danke schön.
0: Okay, Abdul, du bist leider raus. Sorry, was willst du noch loswerden?
5: Am Ende fragt man sich immer, woran nicht gelegen hat.
0: Also Josefa gewinnt Schnick, Schnack, Schrei, erste Runde. Weiter geht's mit Josefa gegen Björn.

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2: Um 17 Uhr mit Mathis Jungblut. NRW hätte ja gerne die Olympischen Spiele 2036 oder danach. Bundespräsident Steinmeier war bisher immer dagegen, dass sich Deutschland um die Spiele 2036 bewirbt, weil es genau 100 Jahre vorher Nazi-Propagandaspiele gab. Jetzt hat er seine Meinung aber geändert. Mehr dazu von Jan-Frederik Willems.
3: Steinmeier sagt zwar, er habe immer noch diese historischen Bedenken, wie er es nennt, aber er ist für sich zur Überzeugung gekommen, dass man in Deutschland verantwortungsvoll mit diesem Datum umgehen würde. Er sagt, Deutschland hat großartige Sportstätten und eine sportbegeisterte Bevölkerung. Und vielleicht noch wichtiger, dass wir spätestens mit dem Sommermärchen der Fußball-WM 2006 in Deutschland bewiesen haben, dass wir auch gute Gastgeber sind.
2: Neben der Rhein-Ruhr-Region rund um Köln wollen auch Berlin und München Olympische Spiele. Der Deutsche Olympische Sportbund entscheidet im Herbst, mit welchem Ort er für Deutschland ins Rennen geht. Russland hat in der Ukraine wieder mit Drohnen attackiert und ein Atommülllager in der Nähe des stillgelegten AKW Tschernobyl getroffen. Drin liegen abgebrannte Brennelemente. Am Gebäude gibt es Schäden. Die Strahlungswerte sind wohl stabil geblieben. Ukraines Präsident Zelensky sagte, der Angriff sei extrem niederträchtig, weil Russland das gefährliche Gebiet gezielt attackiert habe. Deutschland hat 55 UNESCO-Welterbeorte. Heute werden die gefeiert. Dazu zählen zum Beispiel der Kölner und der Aachener Dom oder das Wattenmeer. Auch die Zeche Zollverein in Essen ist UNESCO-Welterbe. Da gibt es heute unter anderem Konzerte. Laut UNESCO sind die Welterbeorte bedroht durch Kriege und den Klimawandel. Viele Kneipen, Bars und Biergärten machen während Fußball-Weltmeisterschaften normalerweise kräftig Gewinne. In diesem Jahr werden die aber wohl ein bisschen geringer ausfallen. Der Grund ist laut dem Institut der Deutschen Wirtschaft, die Spiele gehen wegen der Zeitverschiebung bei uns erst nachts los. Viele Menschen gucken wahrscheinlich eher zu Hause. Die WM in den USA, Kanada und Mexiko startet am Donnerstag.
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2: Viele Wolken, kaum noch Schauer. Im Süden von NRW kommt ab und zu mal die Sonne raus. Temperaturen zwischen 13 und 20 Grad. Morgen dann erst trocken und sonnig. Zum Abend hin kommen dann Schauer. In Meinerzhagen und Schleiden kommen wir da auf 20 Grad. Heinsberg kommt auf 22 und in Brühl und Paderborn werden es 23 Grad. Am Dienstag dann ein bisschen kühler und weiter wechselhaft.
4: 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Mit Lisa. Was geht ab, Jungs? Ich hoffe, ihr habt einen schönen Sonntagnachmittag. Toll, dass wir den hier zusammen verbringen. Noch toller aber, wenn ihr diese Woche mit Bauchschmerzen beenden wollt, oder? Bauchschmerzen vor Lachen vielleicht? Heute Abend ist die zweite Show in Paderborn, der 1 Live Hörsaal Comedy Tour. Und es gibt auch noch Tickets überall, wo es Tickets eben gibt. 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Line-up ist nämlich mega geil, wie gestern auch. Maria Ziffi, Björn vom Morgenstern, Elisa Hamutschu, Abdul Kader Shahin und Josefa Walter. Und mit diesen Kollegen und Flitzpiepen habe ich ja gestern im Backstage noch was anderes gemacht, nämlich Schnick, Schnack, Schrei gespielt. Literally Schere, Stein, Papier, nur dass das Ergebnis halt gebrüllt werden muss. Die erste Runde eben ging an Josefa Walter, gegen Abdul Kader Shahin gewonnen. Gleich dann Battle Number 2 gegen Björn von Morgenstern. Ich habe sehr, sehr viel in ihn gesetzt. Wie das Battle ausgeht, hört er.

0: Wild mit It's Not Right, But It's Okay um 10 nach 5. Nächste Woche, Leute, ist WM-Start. Seit dieser Woche gibt's auf Netflix aber schon mal einen WM-Star.
1: Ich bin Lukas Podolski und wir drehen gerade was Geiles.
0: So, Lukas Podolski mit seiner Doku. Wie heißt Poldis Doku? Richtig, Poldi. Kinomann Marcel, sag mal, für alle, die noch nicht in WM-Stimmung sind, ist das die perfekte Einstimmung auf die WM?
2: Ja, nicht so ganz, weil Poldi ja auf gar keinen Fall so eine klassische Fußballer-Doku wollte.
3: Wird die Karriere beleuchtet, Highlights, Videos reingeschnitten. Ab und zu mal kommt dann irgendwie was Privates. Dann sprechen die ganzen Trainer, 25 Kameras und dann erzählen mal. Da wird jetzt nichts anderes kommen, was man schon kennt. Das ist immer so ein bisschen langweilig.
2: Tja, und trotzdem ist es relativ klassisch geworden in dieser Doku. Kindheit, Karriere, Auf und Abs, Erfolge und vor allem sein Imperium neben dem Platz.
3: Ich habe als Business Mangaldöner, Ice Cream United und habe noch zwei, drei andere Dinge, die am Laufen sind oder die in den Startlöchern sind.
2: Also das ist schon mehr so eine Werbeveranstaltung für Poldis Side-Projects.
0: Ja, so hört es sich auch an. Also statt Doku dann eher so Dauerwerbesendung bei Netflix, geil. Aber wenn da schon Poldi draufsteht auf der Doku, ne, dann erwarte ich auch so ein bisschen, dass auch Poldi drin ist, aber halt in der Fußball-Edition.
2: Ja, das ist schon irgendwie alles auch mit drin. Es ist auf jeden Fall zu 100% Lukas Podolski, weil da kommt wirklich ein Spruch nach dem anderen. Man kann daraus einfach mal so ein LOL, so ein Last One Laughing machen und versuchen nicht zu lachen. Es wird nicht funktionieren.
3: Ich habe mit dem Fußball geschlafen, weil er so geil war.
4: Aber ganz ehrlich, sehe ich aus wie 40, oder? Was sagst du?
3: Sehe ich aus wie 40. Meine Jungs sind dann immer Wochenende nach Köln feiern und so weiter und dann immer erzählt, boah, Frau, und ich habe diese getroffen, boah, die Alte. Ist gut, wie es gut, sagt der Kölner.
2: So, mein Poldi Gott. Ist halt einfach ein so uniker Typ, ein großer Sportler, aber eben auch ein ganz schön großer Geschäftsmann.
0: Ja gut, also ein bisschen Werbeshow, ein bisschen Comedy in Lukas Podolskis Doku Poldi gibt's jetzt auf Netflix. Wenn ihr vielleicht noch irgendwas Entspanntes für heute Abend auf der Couch haben wollt, 10 nach 5 für ein 1 Live Digi. Mein Name ist Lisa und das hier ist Bad Bunny mit DTM.

0: hier. Und Leute, ich sage es euch. Vorne im Hörsaal sind sie ja sowieso schon Gewinnerinnen und Gewinner. Unsere Comedy-Newcomer, die wir für euch bei der 1Live-Hörsaal-Comedy-Tour in die Unis zaubern. Aber überträgt sich das Zeitmanagement und die Nähe des Gegenüber zu lesen, auch auf ein Spiel wie Schnick, Schnack, Schnuck. Ich war gestern mit unseren Comedians im Backstage unterwegs bei der ersten Hörsaal-Show in Paderborn. Es war sehr, sehr witzig. 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Ich habe Maria Zephy, Abdulkader Shahin, Josefa Walter, Elissa Hamutschu und Björn von Morgenstern in Schere, Stein, Papier gegeneinander antreten lassen. Schnick, Schnack, Schrei haben wir das genannt. Es geht um den Titel, ultimativer Schnick, Schnack, Schrei Champion zu werden. Regel ist ohne Brunnen oder sonstige Special Signs. Abdul hat mit Papier gegen Josefa verloren. Und dann ging es in Runde 2. Björn von Morgenstern kommt in den Ring. Björn, du darfst jetzt gegen Josefa antreten. Weil sie gewonnen hat.
1: Weil ich der Champion bin, Björn, aktuell.
2: Los, komm, mach hin, ich will
3: gewonnen. Wie wolltest du denn? Gegen wen hast du kalkuliert zu gewinnen?
0: Aha. Wir spielen jetzt einmal durch. Wir spielen jetzt einmal durch. Komm mal ran.
4: Okay.
0: Du hast ja gerade Josefa dabei zugeguckt, wie sie gewonnen hat. Wie fandst du ihre Performance?
4: Sehr gute Taktik. Ich habe eine andere Taktik.
0: Welche hast du?
4: Ich werde Schere nehmen.
0: Hast du deine Taktik jetzt zu wechseln, jetzt wo du weißt, was Björn macht?
4: Direkt anfangen.
1: Das ist so ein psychologischer Kampf, und ich frage mich, wie oft Björn mich jetzt verarscht. Er könnte mich einmal verarschen oder zweimal oder auch dreimal. Mal sehen.
4: Ich habe vergessen, was ich gesagt habe. Ich habe uns beide verarscht.
1: Okay, let's go.
0: Okay, seid ready?
1: Ja.
0: Du bist richtig nervös. Du bist richtig am Hüpfen.
1: Ich bin angespannt.
0: Okay, Schnick, Schnack,
1: Stein.
0: Fuck. Oh. Wow. Lässig gewonnen.
4: Danke.
0: Du hast dich doch von der Schere, hast du dich gerade ein bisschen außer Ruhe bringen lassen, wa?
1: Nee, ich habe kurz überlegt, ob ich es jetzt dreimal durchdenke und dann habe ich gedacht, ich mache einfach irgendwas. Okay. Und es hat nicht geklappt, aber ich gratuliere, ich gratuliere.
0: Champion.
4: Ja. Kann man dazu sagen, dass ich auch im Grunde genommen jetzt gegen Abdul gewonnen habe über eine Ecke?
0: Ja.
4: Ja, okay. Das habe ich nicht noch gefragt.
0: Okay, tschüss. Björn geht also als vorzeitiger Schnick-Schnack-Schrei-Champion aus dem Ring. Runde 3 dann gleich gegen Newcomerin Elissa Hamutschu und dann

0: 1.
1: Mit Lisa um 17:30 am Sonntag. Jetzt spielen wir hier ja die ganze Zeit in dieser Sendung schon Schere, Stein, Papier mit unseren Hörsaal-Comedians. Ein einfaches Game, für das ich aber zu haben bin. Sonst spiele ich recht wenig Spiele. Das könnte meine Kollegin und 1Live-Digi-Spiele-Frau Joanna vielleicht noch ändern. Gerade läuft nämlich die Summer Game Fest Show in Los Angeles. Da werden neue digitale Games vorgestellt. Und sie hat sich durch die Neuvorstellung geboxt. Nur für mich, um mal zu gucken, ob da was für mich dabei ist. Mega lieb. Wollen wir drüber sprechen? Warte, Leute. Ich hole sie mal eben. Joanna! Joanna, kommst du gleich rum wegen dem Gespräch über das Spiel? Fände ich geil. Wir haben so eine Viertelstunde, ne? Kommst du? Kommst du rum? Gib mir mal ein Zeichen. Okay. Okay, cool, bis gleich. Okay. Ja. Okay, sie kommt.
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Heaven und Kate in Aragon waren das mit I Run in 1 Live. Diggi und Juju. Juju ist die nächste in der Reihe. Shorty hat Cash, Money, Shorty hat Fame. Shorty hat Big Booty, Life is a game. Shorty so fresh, wie sie Shorty but fake. Sieht aus wie ein Film, den sie ganz allein dreht. Juju heißt sie natürlich mit ihrem neuen Song Shorty in 1 Live. Diggi ist auch gerade frisch rausgekommen. Ich habe Juju lange nicht mehr gehört, muss ich ehrlich sagen. Ich kenne Juju eigentlich auch nur so als auf die Fresse provokante Deutschrapperin. Ist auch schon ein paar Jahre her, dass sie mit Nura zusammen das Sixten, mit Sixten unterwegs war. I know, aber irgendwie hat diese Kombi so einen so fotzigen Eindruck hinterlassen, dass ich sie so abgespeichert habe. Juju ist jetzt aber hier eben mit Shorty, geiler Deutschrap und deep unterwegs. Deep und ruhig, alles andere als Party, Drogen und so oberflächliche Lyrics. Wir können ja nur vermuten, dass sie sich selber als Shorty hier interpretiert. Sie rappt übers Geld haben, Fame sein, aber auch die Schattenseiten, also Hate abbekommen, Fake-Leute um sich rum und dass man das dann auch selber oft nicht so weiß, wer man eigentlich gerade ist und was man will. Also sehr, sehr starker, deeper Song von Juju. Ich bin gespannt, wie er euch gefällt. Hier ist sie mit ihrem neuen Song Shorty in

0: Diggi. Und na, wo ist meine ganze Gamer-Gang? Haben wir euch noch nach dem Wochenende schon an eure Wunschliste bei Steam oder anderen Gaming-Plattformen verloren? Oder seid ihr noch da? Die Summer Game Fest Show läuft noch bis morgen, beziehungsweise das in L.A., beziehungsweise das ganze Wochenende. Werden fett live Videogames in L.A. vorgestellt und angekündigt. Spielefrau und Spiele-Queen Joanna ist da.
1: Hi.
0: Wie geht's dir denn an diesem Wochenende?
1: Ich bin ultra hyped, ja.
0: Ja, glaube ich. Du kennst mich ja, ich bin ja nicht so die Gaming-Maus, ne? Mhm. Deshalb warst du ja so nett und hast für mich ein Game rausgesucht, was mich als noch Nicht-Zockerin vielleicht abholen könnte.
1: Ja, ich weiß natürlich nicht, wie on-spot diese Empfehlung jetzt ist, aber am Samstag lief die Wholesome Direct. Das ist so eine Show nur für Cozy Games. Da habe ich dich ein bisschen gesehen.
0: Ja.
1: Und da habe ich dann dieses Game hier entdeckt. Hör mal rein.
0: Oh mein Gott. Das riecht im wahrsten Sinne nach vielen kleinen süßen Tierchen.
1: Ja, da liegst du schon richtig. Du spielst hier ein Baby-Kapibara. Oh. Und auf dem Kopf hast du die ganze Zeit einen kleinen Rabenfreund.
0: Oh, also Kapibara sind ja diese süßen Dinger, die so ein bisschen aussehen wie so ein Mix aus Meerschweinchen und Biber.
1: Ja.
0: Ne? Aber in cute klingt sau nach mir. Wie heißt das Spiel?
1: Es heißt Cappy Castaway. Und wir erkunden da so eine mysteriöse Insel nach einer Flut. Wir quatschen mit anderen Tieren, um denen zu helfen. Wir entdecken neue Dinge. Wir lösen kleine Rätsel. Und die beiden können auch Hüte tragen.
0: Oh,
1: also ich meine, was willst du mehr? Das alles ist in so einem cozy Setting mit einer unverschämt süßen Grafik. Und kann man sogar zu zweit zocken, falls du denkst, oh, ich hätte schon noch gern wen am Start. Deswegen dachte ich, auch wenn du vielleicht nicht so die große Zockerin bist, wer liebt denn keine Kapibara?
0: Also so, ich schon. Wann kommt das denn raus? Sag mal.
1: Ja, es gibt leider noch kein Erscheinungsdatum, soll aber immerhin noch dieses Jahr kommen.
0: Okay, gut. Was hältst du davon, wenn wir das zu zweit spielen können? Ich als Kapibara und du bist dann der Rabe.
1: Na klar, muss ich der Rabe sein.
0: Machen wir so.

0: Um 18 Uhr mit Mathis Jungblut. Mehrere Verkehrsunternehmen in NRW warnen, dass mehr Autofahrer Unfälle mit Straßenbahnen verursachen. Laut einer Befragung liegt es daran, dass viele die Regeln wohl nicht richtig kennen. Reporter Markus Meyer-Gehlen sagt, zum Beispiel, wenn es um links abbiegen geht.
1: Da fährt man ja normalerweise schon mal so mittig auf die Kreuzung und muss dann noch auf den Gegenverkehr warten, der kommt. Aber was anscheinend viele nicht wissen, das darf man nur, wenn man keine Straßenbahn behindert. Also wenn von hinten zum Beispiel eine Straßenbahn kommt, dann darf man nicht auf der Mitte der Kreuzung stehen bleiben. Und da kommt es dann oft zu diesen Unfällen. Die Stadtwerke in Bielefeld sagen, sie haben jetzt einige Ampeln so geschaltet, dass das seltener vorkommt. Und die Rheinbahn in Düsseldorf hat angefangen, Züge vorne rot zu lackieren, damit man die besser sieht, wenn sie ankommen.
0: Außerdem soll es bald ein Assistenzsystem in den Bahnen geben, das Hindernisse erkennen kann. In London geht es heute Abend um den Krieg in der Ukraine. Kanzler Merz ist gerade angekommen und trifft sich gleich unter anderem mit dem britischen Premier Starmer, dem französischen Präsident Macron und dem ukrainischen Präsidenten Zelensky. Bei diesem Treffen geht es unter anderem um eine stärkere Zusammenarbeit bei der Luftverteidigung. In Hamburg hat es einen Zwischenfall beim Ironman gegeben. Auf der Radstrecke lagen mehrere Metallsplitter. Bis zu 150 Triathletinnen und Triathleten hatten platte Reifen und mussten das Rennen unterbrechen. Woher die Splitter kommen, ist noch nicht klar. Das wird jetzt geklärt. In der Handball-Bundesliga gab es heute den letzten Spieltag mit ziemlich viel Drama für Ostwestfalen. GWD Minden ist abgestiegen. Ein Pfostentreffer in der letzten Sekunde hat den Klassenerhalt verhindert. Freuen kann sich dagegen Lemgo. Das Team wird Fünfter und spielt nächstes Jahr international, genauso wie Gummersbach auf Platz 6.
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0: Gerade hat die Sonne etwas mehr Chancen, vor allem in Richtung Süden von NRW. Vom Münsterland bis nach OWL bleibt es bei vielen Wolken, 13 bis 20 Grad. Morgen dann viel Sonne, ab dem Mittag wieder mehr Wolken und dann auch mal Schauer. Oberhausen und Steinfurt kommen auf 22 Grad, Jülich und Langenfeld auf 23 und in Lippstadt kommen wir auf 24 Grad. Dienstag dann weiter wechselhaft und ein bisschen kühler.
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3: Wir gehen rein diese Stunde in Runde 3 unserer kleinen Schnick-Schnack-Schrei-Action. Habe ich gestern gezockt mit unseren 1Live-Hörsaal-Comedians. 1Live-Hörsaal-Comedian Abdul Kala Shahin fasst nochmal zu uns zusammen, um welches Spiel es sich dabei eigentlich handelt.
4: Schere, Stein, Papier.
3: So nämlich. Schere, Stein, Papier in der lauten Edition gab es gestern für und mit unseren Hörsaal-Comedians gestern im Backstage der Uni Paderborn vor der ersten Show, die ich mir auch mit ansehen durfte. Das war super funny. Fast genauso funny wird es auch hier gleich, wenn Björn von Morgenstern im Schnick-Schnack-Schrei-Duell gegen Newcomerin Elisa Hamutschu antritt. Er hat ja mit einem strategischen Papier gegen Josefa gewonnen. Ob es auch in Runde 3 wieder klappt.

0: Ich sag ehrlich, die People in New York lassen jeden Fremden auf ihre Fire Escape, Alter. Hannah aus New York ist das beste Beispiel. Sie lädt einen Fremden auf ihre Fire Escape. The Fire Escape ist ja wie so ein kleiner Balkon, ne, in New York Richtung Straße. Turns out, sie kennt diesen Typen zwar nicht, aber wir halt schon. Es ist einfach bunt.
1: I'll come down and get you.
2: That is insane.
0: Ja, deutscher DJ und Produzent Bund, der durch New York geschlendert ist und dann da eingeladen wurde auf diese Fire Escape von Hannah. Keine Ahnung, ob das Video von Hannah auch so ein bisschen gestaged ist, aber die reden dann halt so darüber, ja, was geht eigentlich jetzt so am Wochenende bei dir ab? Und er so,
2: I'm actually playing a show here in New York.
1: Sick.
2: And it's
1: where?
2: A big one. It's at the Under the K Bridge.
1: You're playing Under the K?
2: Yeah.
0: He's playing Under the K. Er ist auf einer Show und hat aufgelegt auf dem Under the K Bridge. Das ist so ein fettes Festival in Brooklyn. Um die 10.000 Fans. Und er halt mittendrin. Und dann chillen die zwei da, lernen sich kennen. Auf einmal kommt dann noch Maya dazu. Eine Freundin von Hannah. Und dann wird natürlich erstmal in die Mucke von Bund reingehört.
1: That's so fun. Wow.
0: So sick, so fun. Am Ende hat er Maya und Hannah dann noch eingeladen und zusammen wurde dann da gedanced zu Bunds Musik. Und das machen wir jetzt auch. Er hat nämlich einen neuen Song draußen mit JBS, Nicht allein. Und ich lade euch jetzt mal ein auf meine kleine Fire Escape. Und von hier oben hören wir jetzt einfach mal Bund ein bisschen zu, oder?

0: Ritmo.
1: Habt ihr noch eine Frage?
2: You like that space?
1: I like that space hier in 1 Live Digi. Leute, es dauert genau 3 Sekunden, bis ihr jetzt wisst, über welche Serie wir hier als nächstes sprechen.
3: Maus.
4: Hey, Maus.
5: Maus.
6: Maus.
1: Ja, Maus, Maus. Natürlich Kaulitz und Kaulitz. Ich war mit Staffel 2 und dem 54. Mal Maus auch irgendwann hooked, sag ich ehrlich. Ich dachte erst, es wäre overrated, aber ist es nicht. Diese Woche gab es jetzt aber endlich auch noch ein Release-Update von Tom und Bill zu Staffel 3.
7: Staffel 3, Maus, endlich hat das Leben wieder einen Sinn.
8: Ein Jahr ist rum, kannst du es glauben?
7: Ja, irgendwie schon.
8: Sag mal, es geht weiter.
7: Staffel 3, Kaulitz und Kaulitz, am 23. Juli.
1: So, bei Netflix, also gut noch 1,5 Monate, bis es endlich Nachschub gibt. Ich bin sehr gespannt, was wir da so zu sehen bekommen. Aber ihr wisst, wir brauchen uns bei Bill und Tom eigentlich auch überhaupt gar keine Sorgen machen, dass da mal Flaute ist. Weil die letzten 12 Monate ja ordentlich was los war bei den beiden. Tokyo Hotel war auf Tour, haben 20 Jahre durch den Monsun gefeiert. Reality-Fans freuen sich jetzt besonders doll. Auch die Flirterei von Bill mit Reality-Sternchen Yannick Contales kriegen war in der neuen Staffel zu sehen. Das hat Bill nämlich schon bei Insta geteased. Er meint, es wird heiß. Lieben wir. Bisschen Geduld braucht ihr aber noch. Am 23. Juli kann es dann losgehen mit der 3. Staffel Kaulitz und Kaulitz bei Netflix.

gleich. Mit Lisa am Sonntagnachmittag um halb, war ja schon fast Abend, halb sieben hier. Hello. Wir gehen gleich rein in Runde 3 von Schnick, Schnack, Schrei, der Schrei-Edition von Schere, Stein, Papier. Habe ich gestern im Backstage der Uni Paderborn gespielt. Bei der ersten Hörsaal-Comedy-Show. Björn von Morgenstern ist aktuell vorübergehender Sieger in Schnick, Schnack, Schrei. Ob das so bleibt, wenn er gegen Newcomerin Elisa Hamucho spielt, schauen wir gleich. In der Zwischenzeit könnt ihr mal schauen, zu welcher Hörsaalshow ihr kommen wollt, Freunde. Wenn ihr schnell in Paderborn seid, könnt ihr jetzt noch losfahren, um dabei zu sein. Heute Abend um 20 Uhr geht's dann nämlich los. Gleiches Line-Up wie gestern. Schaut mal auf 1live.de und in der 1live-App nach Tickets. Könnt ihr ja dann machen, wenn ihr auf dem Weg seid, ne? Wenn das aber zu kurzfristig ist, könnt ihr noch nächste Woche Samstag nach Münster

0: Sonntagabend. Dass wir euch bei der 1 Live Hörsaal Comedy die besten Newcomerinnen und Newcomer der Szene in die Unis in NRW zaubern, ist ja true, without a doubt. Aber sind unsere Comedians, die gestern bei der ersten Show in Paderborn dabei waren, auch sonst strategisch und clever unterwegs? Maria Ziffi, Abdul Kader Chahin, Elissa Hamutschu, Josefa Walter und Björn von Morgenstern habe ich gestern im Backstage gegeneinander antreten lassen im Schere, Stein, Papier. Sie mussten aber schreien, welches Symbol sie machen. Die Regeln waren einfach: kein Brunnen, kein Mittelfinger, kein Special Sign. Es geht um den Titel Schnick, Schnack, Schrei, Champion. Björn hat Josefa mit einem lässigen Papier geschlagen. Zeit für die letzte Runde vorm Finale. Wie fühlt man sich als Champion, zwischenzeitlicher Champion?
1: Noch fühle ich mich gut, aber ich möchte meine Emotion noch nicht rauslassen, falls ich jetzt gleich verliere.
0: Okay. Du spielst jetzt gegen Elissa. Du hast jetzt zwei Runden schon zugucken. Was sagst du?
2: Ich glaube, gegen den muss man gewinnen.
3: Ja, Mann.
0: Hast du dir eine Taktik überlegt?
2: Einfach machen.
0: Okay. Was sagst du?
1: Ich nehme wieder Papier.
0: Okay, dann Schnick, Schnack.
3: Papier.
2: Schere.
0: Oh.
1: Wenn wir da nochmal die Audiodatei anhören und dann schauen, wie viele Millisekunden früher ich angefangen habe zu sprechen.
0: Es gibt keinen Audiobeweis hier.
1: Ich erkenne die Niederlage nicht an. Herzlichen Glückwunsch.
0: Aber ich bin, ja.
2: Schlechter Verlierer.
0: Krass, okay. Elise, du hast gewonnen. Wie fühlst du dich?
2: Einfach krass.
0: Einfach krass, sagt sie. Elissa, Björn durchschaut. Ich dachte, Björn hält ehrlich gesagt ein bisschen länger durch. Aber Comedian Elissa geht als Gewinnerin aus dem Match. Jetzt ist Zeit fürs Finale. Elissa Amucho gegen Hörsaal, Moderatorin Maria Ziffi. Wer als Schnick, Schnack, Schnuck Champion gleich aus der Nummer rausgeht, hört ihr nach 19 Uhr.

Topic und Becky G mit Sorry Papi am Sonntagabend in 1Live Digi. Leute, ratet mal, was ist das hier für ein Geräusch? Ah, kommt er drauf? Es ist jetzt ein bisschen her, dass wir hier einen zugefrorenen See hatten. I know. Aber das ist ein Stein, den man so über einen zugefrorenen See flitscht. Hört nochmal. Hört ihr jetzt? Warum spiele ich euch das so oft? Weil wir gleich den neuen Song von Ariana Grande hören. Hate That You Made Me Love You, ihre neue Single. Und ich habe diesen Song gehört, der ja irgendwie von Anfang an schon super spacey und so blubbelig irgendwie klingt. Und auch im Hintergrund sind mir dann halt diese Sounds aufgefallen, die sich anhören, als würde während des Songs immer mal wieder so ein Stein über so einen zugefrorenen See flitschen. Ich glaube, ihr checkt aber schon, was ich meine, wenn wir jetzt hier mal kurz zusammen in den Anfang reinhören. Oder? Checkt ihr? Flitsch, flitsch, flitsch. Ich find's auf jeden Fall super, ob auch das, was über dieses Flitschen hinaus im Song passiert, euch gefällt. Hören wir zusammen mal rein. Das hier ist Ariana Grande mit Hate That I Made You Love Me in 1Live Digi.

0: 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Um 19 Uhr mit Mathis Jungblut. Und wir schauen mal wieder auf den Ukraine-Krieg. Der ist ja im letzten halben Jahr ein bisschen in Vergessenheit geraten. Bundeskanzler Merz ist gerade in London und trifft sich mit dem britischen Premier Starmer, dem französischen Präsident Macron und dem ukrainischen Präsidenten Zelensky. Worum es da geht, dazu Franziska Hoppen aus London.
1: Weil die USA als Unterstützer gerade mit dem Krieg im Iran und im Nahen Osten beschäftigt sind, wächst der Druck auf die Europäer, mehr Verantwortung zu übernehmen. Und die möchten eben vermeiden, dass sie bei etwaigen Verhandlungen dann nur Zuschauer sind und am Ende vor vollendete Tatsachen gestellt werden. Deshalb versuchen die E3 jetzt wohl diplomatisch Gewicht aufzubauen und Russland wirkt gerade geschwächt durch massive wirtschaftliche Belastungen und militärische Abnutzung. Die Zustimmungswerte für Putin sind schlecht.
0: Wir schauen nach Israel, an die Grenze zum Westjordanland. Da hat ein Mann heute in mehreren Orten um sich geschossen. Die Behörden gehen mittlerweile von einem Terrorangriff aus. Ein Mensch wurde getötet, 5 weitere verletzt. Auch der Täter wurde von Polizisten später erschossen. Verkehrsunternehmer in NRW sagen, dass mehr Autofahrer Unfälle bauen mit Straßenbahnen. Und das, weil sie die Regeln nicht kennen. Zum Beispiel, dass man nicht links abbiegen darf, wenn eine Bahn hinter einem ist und man die blockiert. Die Bogestra in Bochum sagt zum Beispiel, dass auch Fußgänger oft ein Problem sind, wenn sie nur aufs Handy schauen. Und wir schauen noch aufs Tennis. Bei den French Open in Paris läuft gerade das Finale der Männer zwischen Alexander Zverev und dem Italiener Flavio Cobolli. Zverev hat die Chance auf seinen ersten Grand-Slam-Titel. Gerade läuft der 4. Satz im Tiebreak. Wie das ausgeht, ist noch nicht klar.
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0: Heute Abend wechseln sich Sonne und Wolken ab. Temperaturen noch zwischen 13 und 20 Grad. Morgen dann erst trocken und sonnig. Zum Abend hin kommen dann Schauer runter. Auch Gewitter sind dabei drin. Dazu in Nettersheim bis 20 Grad. Duisburg und Zülpich kommen auf 22. Und in Hamm und Gütersloh kommen wir auf 23 Grad. Dienstag dann ein bisschen kühler und weiter wechselhaft.
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3: Die Rückhand gibt's beim Tennis. Hier gibt's nur Schere, Stein, Papier. Lisa ist hier am Sonntagabend, was geht. Die Anspannung unserer Sendung hier hält, wie bei einer Hörsaal-Comedy-Show auch, bis zum Ende. Gestern Abend war Kickoff unserer Hörsaal-Tour und ich habe unsere Comedians im Backstage an der Uni Paderborn gegeneinander antreten lassen im Schere, Stein, Papier. Es stehen gerade im Finale Newcomerin Elisa Halamucu und Moderatorin Maria Ziffi. Ich sag ehrlich, wenn Maria Ziffi im Spiel genauso feuert wie gestern beim Crowdwork, hat Elisa wirklich nur schwere Chancen. Wer sich Schnick-Schnack-Schnuck-Champion schimpfen darf und ob es sich auch in der letzten Runde an alle Regeln gehalten wird, Spoiler, nein, hören wir gleich. Was wir jetzt aber erstmal hören, ist Comedian Abdulkader Chahin, der hat sich gestern nämlich gewünscht, meine Sendung heute anmoderieren zu dürfen.
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3: Danke.
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0: Krasse Sonnenaufgänge, emotionale, tiefe Gedanken, ein Football-Plüsch-Maus-Maskottchen, was Crash-Out geht. Was haben diese ganzen drei Sachen gemeinsam? Den Song hier. Self-Aware von Tampa City. Zu diesem Song werden nämlich gerade TikToks ohne fucking Ende gemacht. Oh mein Gott, über 8 Millionen Videos gibt's mittlerweile nur bei TikTok. Für die Band Tampa City aus Israel heißt das fetter Durchbruch wie im Bilderbuch. Ciao. Und was besonders krass ist, das ist einfach der erste Song von Tampa City, haben die drei Boys, Aiden, Aviv und Chen, uns im Interview erzählt.
1: Bevor es mit Tampa City losging, haben wir mehrere hundert Songs für andere geschrieben. Dann haben wir uns für eine Band entschieden. Das fühlte sich natürlich an. Wir haben eine starke Verbindung im Studio gespürt und den gemeinsamen Traum, die Welt zu bereisen. Und jetzt machen wir die Musik erstmal für uns.
0: Ja, und das eben auch mega erfolgreich. Krasse Story auch. Aus dem Hintergrund direkt ins Millionen-Spotlight. Nur nicht nur, dass es der erste Song ist, es ist auch noch ein sehr persönlicher. Self-Aware heißt ja Selbstreflexion und das sind die Jungs auf jeden Fall.
1: Bei der Arbeit an Self-Aware haben wir uns alle echt offen und verletzlich gezeigt. Schon bevor wir die Band gegründet haben, waren wir eng befreundet. Unsere Musik entsteht durch eigene Erfahrungen und Gefühle. Meistens fängt es mit einem Gespräch an. Es ist großartig, dass ein so persönliches Lied so viele Menschen anspricht.
0: Yes, dafür ist Social Media halt eben auch gut. Und das sagt Sänger Aiden und ja, finde ich dann auch ganz geil, ne? Wenn es um diese Once-in-a-Lifetime-Erfolgsgeschichten geht, dank Social Media.

0: und Salto mit Jamaikin in SFD um 20 nach 7. Und Leute, es ist soweit. Wir stehen im Finale von Schnick, Schnack, Schrei. Gestern ist unsere 1 Live Hörsaal Comedy Tour in Paderborn gestartet. Die besten aktuellen Newcomer stehen da für euch in den Unis und machen das mit euch, was man da sonst eher weniger empfindet, nämlich Spaß. Gestern, aber auch heute Abend stehen da für euch im Hörsaal Maria Ziffi als Moderatorin, Björn von Morgenstern, Josefa Walter, Elissa Halmutschu und Abdulkader Çahin. Ich habe gestern im Backstage mit diesen ganzen Flitzpiepen Schere, Stein, Papier gespielt in der Schrei-Edition. Im Finale steht aber jetzt zum einen Elissa Halmutschu, die Björn von Morgenstern mit Schere fertig gemacht hat. Zum anderen Hörsaal-Moderatorin Maria Ziffi. Es geht um den Titel Schnick, Schnack, Schrei. Champion. Es gab für unser Spiel nur folgende Regeln. Kein Brunnen, kein Mittelfinger und kein Special Sign. Hat bis jetzt ja auch ganz gut geklappt, dass man sich daran hält. Naja, aber halt nur bis jetzt. Letztes Match gegen Maria. Ja, ihr müsst gegeneinander.
1: Aber ich finde, sie können auch gewinnen einfach.
0: Ja, aber nee, macht jetzt mal hier. Es ist, ich als Schiedsrichterin sage, es muss bis zur letzten Runde gefightet werden. Hast du Angst? Hast du Angst?
1: Ja, nein, ja, nein, ja.
0: Pressure is on, alle gucken zu gerade.
1: Ja, schon irgendwie, weil das ist jetzt so, das sind nur drei Sachen, die wir machen können.
0: Okay, du kannst jetzt entweder als Champion oder als Verlierer hier aus diesem Game rausgehen. Was macht das mit dir?
2: Ich hoffe, ich gewinne. Tut mir leid.
0: Ja. Was sagst du?
1: Ich hoffe auch, dass sie gewinnen. Nein, wieso nicht? Wieso nicht? Schon mal die Arme. Ja, dann hat sie einfach schlechtes Gewissen. Sie gewinnt.
0: Nein. Maria, richtig fair play hier. Nein. Okay, ich frage mal in die Runde, was glaubt ihr, wer gewinnt?
3: Tatsächlich Maria. Weil die nicht will.
4: Ich glaube auch, Maria gewinnt, weil die am besten Tag Geburtstag hat.
5: Ich glaube, Elissa gewinnt.
0: Okay, danke. Okay, dann spielen wir jetzt die letzte Runde von Schnick, Schnack, Schrei. Mhm. Seid ihr ready?
6: Ja.
0: Schnick.
6: Warte, schreien wir wirklich?
7: Ja, wir müssen schreien.
6: Okay. Okay, wir schreien.
0: Okay. Schnick, Schnack,
8: Schreien.
1: Oh mein Gott, wie ist meine Mutter? Ich hab gewonnen. Was wollt ihr machen? Ohne Brunnen.
6: Die Regeln nicht erklärt.
0: Doch, hab ich gesagt. Ich hab gesagt, ohne Brunnen, ohne Mittelfinger, hab ich gesagt.
1: Echt jetzt?
6: Ja.
1: Wieso, wer zeigt Mittelfinger?
0: Guck mal, eigentlich hat sie schon verloren, einfach weil du hier...
1: Aber dann hätte ich ja Spiegel machen können.
0: Nein, ohne Special Effects. Guck mal, in Frankfurt spielt man das anders, Alter. In Frankfurt spielt man mit Bombe. Okay, wir haben gesagt, ohne Brunnen, ohne Mittelfinger, ohne Special Effects. Okay, aber hat sie jetzt noch eine Chance? Ja, schon, oder?
6: Komm, einmal noch.
3: Ja.
0: Eine Chance jetzt, okay, komm.
6: Ja. Tag 7.
2: Nein, ist okay. Ist okay, ja. Weil okay. Du meinst, du willst, dass ich gewinne, ja, und dann hast du so einen Asimov gemacht.
0: Okay. Schnick, Schnack,
8: Papier.
0: Oh, Elissa hat gewonnen! So,
2: danke.
0: So, geil. Alter, erst einmal Hörsaal-Comedy und dann gewinnst du noch einen Schnickschnack-Schrei, Alter, wie ist es?
2: Wow, das ist, ich kann es einfach nicht glauben. Ich kann meine Emotionen jetzt nicht in Worte fassen. Ich bin so stolz auf uns alle. Neukölln represented, dankeschön.
0: Du bist Schnickschnack-Schrei-Champion. Du darfst jetzt eine Rede an die ganze Schnickschnack-Schnuck-Community halten, weil du jetzt quasi, du bist jetzt Queen auf Schnickschnack-Schnuck.
2: Ich liebe euch. Danke, dass ihr immer zu mir haltet. Genau, folgt mir auf Insta. Dankeschön.
0: Elissa ist Champion. Schnick, Schnack, Schrei, Champion. Sieger sind dann natürlich alle, die bei der Hörsaal-Tour im Juni dabei sein können. Sei es Newcomer oder ihr als Zuschauer. Und es gibt noch Tickets für ein paar Hörsaal-Comedy-Termine. Schaut vorbei auf 1live.de und in der 1live-App.

Hi, boah, hör mal, jetzt habe ich euch zugepumpt mit ganz viel Backstage-Material von der ersten Hörsaal-Comedy-Show gestern. Was aber auf der Bühne bzw. deinem Hörsaal passiert ist, da ist ja bis jetzt, das ist ein bisschen kurz gekommen, gebe ich zu. Deshalb hören wir gleich noch ein bisschen Material von unserem Comedian und Freund Abdulkader Shahin. Infos zu allen Shows findet ihr nach wie vor auf 1live.de und in der 1live-App. Für die Show heute in Paderborn wird es ein bisschen eng, die startet in einer halben Stunde. Aber vielleicht habt ihr ja im Juni nochmal Bock, schaut mal vorbei.

mit Unsicher in 1 Live Digi. Ein Song, bei dem ich es sehr bereue, dass er nicht noch 2 Minuten länger geht. Mein Gott, ich werde wirklich nie müde, den zu hören. Wir kommen also von einem Song, der sehr nach innen schaut, zu einem Song, der sehr nach außen geht. Dominik Feig mit Baby Doll als nächstes in 1 Live Digi. Einer der, wie ich finde, sexiesten Song, den wir hier auch in der Playlist haben. Dominik ist 30, Singer und Songwriter aus Florida. Ich hatte ehrlich gesagt kein Bild zu dem Mann. Hatte ich wirklich nicht. Und jetzt bin ich mal auf sein Insta gegangen. Also der wird, heißt Dominik Feig, alles zusammengeschrieben. Dominik mit C, Feig mit K. Und er hat dann dieses Video angepinnt von einem Auftritt von sich. Klingt sehr spacey, ne? Er schreibt, dass er seine Tour Rocket, die läuft, in Australien angefangen hat. Rocket passt auch, ne? Es ist nämlich sehr, sehr rockig. Und er springt da so oberkörperfrei, wie in Trance, mit seinem schwarzen Lockenkopf über die Bühne, reißt die Arme die ganze Zeit hoch, dreht sich. So die, und die Bühne, auf der er tanzt, ist irgendwie so voll bedeckt mit so einem weißen Laken. Und dann fängt er irgendwann an, so die Bühne und das Bühnenbild komplett auseinanderzunehmen. Der tritt einen Tisch um, dann so eine fette schwarze Box, einen Klavierhocker, haut das Klavier um, die ganze Technik landet auf dem Boden. Also bleibt ihm auch dann nichts anderes übrig, als nass geschwitzt da irgendwie auf dem Boden zu liegen. Vielleicht erklärt das teure Konzertticketpreise dann auch irgendwie, wenn man alles neu kaufen muss. Ich nehme das Digi-Studio auf jeden Fall jetzt nicht auseinander, wenn er hier läuft.

0: Ed Sheeran und Fireboy DML mit Peru am Sonntagabend um gleich 7:45. Lisa ist hier. Und ja, das heißt, dass in so 17 Minuten, ein bisschen mehr als eine Viertelstunde, die zweite Show der Hörsaal Comedy Tour in Paderborn losgeht. 1Live-Digi-Hörerin Kim war gestern Abend bei der allerersten 1Live-Hörsaal-Show in Paderborn dabei und ich ja auch. Und ich habe sie dann in der Pause gefragt, du sag mal, wie fandst denn du eigentlich Abdulkader Shahin?
1: Wie soll ich das jetzt in Worte fassen am besten?
0: Ja, wie soll ich das in Worte fassen am besten? So wie alle anderen vielleicht auch.
2: Der Duisburger hat mich sehr abgeholt. Mega.
1: Sehr, sehr lustig. Also genau mein Humor getroffen.
3: Den fand ich auch ehrlicherweise bis jetzt am besten. Hat einfach Spaß gemacht, ihm zuzugucken.
2: Den fand ich mega. Also bei dem habe ich richtig viel gelacht. Und dieses Schreien halbwegs fand ich geil.
4: Richtig gut, richtig lustig. Mit seinem kulturellen Hintergrund dann über die deutschen Dinge so zu sprechen, war richtig lustig.
0: Ja, er hat die Deutschen aufs Korn genommen. Ich war gestern dabei und nicht nur Abdul war krass, sondern das gesamte Line-up. Also Abdul war dabei, Elissa Halmucu, Josefa Walter, Björn von Morgenstern und Maria Ziffi, unschlagbare Moderatorin, wirklich. Die hat Crowdwork aus der Hölle gemacht. Niemand ist da, also keiner ist da irgendwie weggekommen und hat irgendwie einen abbekommen. Die Leute hatten schon Angst in ihre Richtung zu gucken. Und jetzt gleich geht eben die zweite Show los in Paderborn. Schade, dass wir heute nicht nochmal da sind. Sag ich ehrlich, wäre ich gerne nochmal dabei gewesen. Falls ihr euch übrigens fragt, eben, was der eine Typ, der Florian da meinte mit, ja, Abdul, der hat ja so geschrien. Da meinte er das hier.
5: Ich muss ehrlich sagen, ich bin ein bisschen eifersüchtig, würde auch gerne Stoß lüften. Aber bei mir ist ein bisschen scheiße, ich habe ein Problem. Das ist mein Nachbar. Der f***t jeden Abend sehr laut. Wirklich, das hört sich jeden Abend so an bei mir. So, jeden Abend. Und du kannst ja jetzt nicht zu deinem Nachbarn hingehen und sagen, f*** mal bitte leise. Guck, die gucken mich alle an. Ja, warum denn nicht? Ab 22 Uhr wird leise gevögelt in Deutschland. Das ist wirklich, ich sehe euch das an. Nee, kann ich nicht. Ich kann auch nicht die Bullen anrufen und sagen, der f*** voll laut. Der hat ja dann gewonnen, Alter. Weißt du? Ich habe eine andere Lösung für mein Dilemma gefunden. Pass auf. Jeden Morgen mache ich alle Fenster in meiner Bude auf, bevor ich meinen ersten Kaffee getrunken habe. Und dann mache ich erstmal den hier. Ah! Ah! 30 Minuten ohne Pause. Seitdem nimmt auch keiner mehr Pakete für mich an.

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Gerade ist eine Eilmeldung reingekommen. Alexander Zverev holt in Paris seinen ersten Grand-Slam-Titel. Hör mal, Tenniserfolge zum Ende der Woche, die hier gefeiert werden. Ich hoffe, ihr habt auch noch einen feierwürdigen Sonntag. Mein Name ist Lisa und hoffentlich purzelt auch für euch in der nächsten Woche hier noch der ein oder andere Erfolg rein. Es war eine sehr schöne Sendung mit euch. Hier geht's weiter jetzt mit Dave und Tems. 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

0: 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Um 20 Uhr mit Mathis Jungblut. Wir schauen nach Paris, da hat es sich gerade so angehört.
1: Er schlägt ihn ins Aus und damit ist Zverev French Open Sieger 2026. Natürlich plumpst er in den Sand von Paris. Er weint mit den Händen vorm Gesicht. Man kann es erkennen, wie die Tränen rollen.
0: Alexander Zverev hat Geschichte geschrieben und als erster deutscher Tennisspieler die French Open gewonnen. Im Finale gewann er nach 5 Sätzen gegen den Italiener Flavio Cobolli. Für Zverev ist es der erste Grand-Slam-Titel überhaupt. In den letzten Jahren hatte er immer wieder im Halbfinale oder Finale eines Grand-Slams verloren. In London geht es gerade um den Ukraine-Krieg. Kanzler Merz ist bei einem Treffen mit mehreren europäischen Staatschefs und dem ukrainischen Präsidenten Zelensky. Was sie sich von den Gesprächen erhoffen, dazu Mareike Aden aus London.
2: Sie wollen die europäische Position abstimmen, wollen Momentum in diese Friedensverhandlungen bringen. Zelensky, der hat in Social Media geschrieben, Europa müsse Teil von Friedensverhandlungen sein und Europa müsse stark sein. Auf seiner Wunschliste stehen sicher schärfere Sanktionen, auch eine schärfere Durchsetzung der Sanktionen und mehr Unterstützung bei der Luftabwehr vor allem.
0: In Köln hat die Polizei 3 Verdächtige festgenommen. Einer von ihnen soll in der Nacht auf einen Imbiss geschossen haben. Die Polizei hatte unter anderem mit einem Hubschrauber nach ihnen gefahndet. Hintergrund zu dieser Tat gibt es bisher noch nicht. Der Wohnungskonzern LEG hat in NRW offenbar tausende Mieter abgezockt, laut WDR-Recherchen mit fragwürdigen Mieterhöhungen. Unter anderem mit Argumenten wie, dass man in der Nähe der Wohnung E-Scooter leihen könnte. Etwa 17.000 solcher mutmaßlich unrechtmäßigen Erhöhungen hat die LEG demnach letztes Jahr verschickt.
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0: Noch Sonne und Wolken im Wechsel, meistens trocken heute Abend, 13 bis 20 Grad. Morgen geht's dann mit Sonne los, ab dem Mittag gibt's immer mal wieder Wolken und zum Abend hin auch Schauer und Gewitter. In Oberhausen und Steinfurt kommen wir auf 22 Grad, Jülich und Langfeld kommen auf 23 und in Lippstadt werden's 24 Grad. Dienstag geht's dann wechselhaft weiter und ein bisschen kühler.

0: Hallo, ihr hört 1Live Digi. Lisa's hier. Shoutout. Es gibt einen Shoutout an alle Papas. Shoutout an alle Papas, die gute Papas sind. Und die gute Papas waren. An die man schöne Erinnerungen hat, weil sie uns auf die Schultern genommen haben und dadurch die Gegend geschleppt haben. Als wir da irgendwie viel zu schwer auf den Schultern gesessen haben. Weil sie uns auf dem Arm durch die Gegend getragen haben. Weil wir so getan haben, als ob wir schlafen. Und natürlich wussten wir das und haben einfach so getan, als ob wir weiter schlafen. Und sie wussten es auch, dass wir das wissen, aber sie haben es trotzdem getan. Oder wir haben gute Erinnerungen, weil sie uns erlaubt haben, länger wach zu bleiben, ohne das aber Mama zu sagen. Hat die Mama nicht gesagt. So, alle Papas sind toll. Schön, dass es sie gibt. Und schön, wenn wir mal ein paar liebe Worte für die dalassen können. Könntet ihr dalassen? Bei mir zum Beispiel. Ich bin dein Papa. Hi.
1: Hallo Papa.
2: Hi.
1: Hallo Papa.
0: Wie ist unsere Beziehung?
2: Sehr, sehr gut. Also sehr gutes Verhältnis. Sehr freundschaftlich.
1: Auch super. Ich vermisse dich. Lange nicht mehr gesehen.
0: Wofür bin ich in der Familie bekannt?
1: Für das Interesse am Garten und an der Natur und an Tieren.
2: Dass du immer alles dabei hast, sehr gerne fotografierst und immer einen Witz auf Lager hast.
1: Dass du vom Sport besessen bist und mich dazu treibst und zwingst, sage ich mal. Aber darauf freue ich mich jedes Mal.
0: Was erzählst du anderen über mich?
3: Ist lustig, auch Fußball interessiert und erzählst viel Quatsch.
1: Dass du der beste Papa der Welt bist.
4: Ich bin auf jeden Fall froh, dich als Papa zu haben.
0: Was kann ich besonders gut?
2: Papa sein.
0: Was sagst du mir zu wenig?
1: Dass ich dich natürlich sehr lieb hab und dankbar für alles bin und mir keinen besseren Papa vorstellen kann.
4: Ja, dass ich dich lieb hab und generell, dass ich dich wertschätze.
1: Dass er toll ist, dass er toll war.
5: Eins.

0: Savadee Kap, hier ist 1 Live Digi. Das war thailändisch und heißt so viel wie Hallo. Mache ich nicht ohne Grund, um anzugeben oder so. Nein, ich mache das, weil der gute Finch, der war jetzt auch Anfang des Jahres einfach mal ein bisschen in Thailand unterwegs.
1: Also Jetski fahren war auf jeden Fall richtig geil. Dann ja jeden Tag einfach sich keinen Kopf machen. Da war auch ein geiles Gym, da konnte man auch jeden Tag ins Gym gehen zum entspannten Preis. Dann war ja mit ein paar Musikern da, Martin, also Materia war auch da, haben wir auch so ein bisschen getroffen. Iki Mel war auch ein paar Tage vorher da. Es war einfach schön. Aber meine Freundin kennengelernt im Urlaub, alles tipptopp.
0: Was geht denn da ab, Alter? Was waren da für Leute? Iki Mel, Materia, Green, Wahnsinn, oder? Alle abgehangen in Thailand auf der Insel Koh Phangan. Und Finch hat direkt gesagt, oh, ey, wenn jetzt Green da auch noch abhängt, guter Buddy von mir, mach ich doch einfach mal einen Song mit dem.
1: Also Green ist einer der Musiker, den ich am längsten kenne. Das ist einer der ersten auf dem Frequency damals in Österreich kennengelernt und dann immer auf Festivals gesehen und uns schon top verstanden. Der kennt auch meine ganze Crew. Und war eigentlich klar, dass wir immer irgendwas machen wollen zusammen und hab noch nie Reggae vorher gemacht, deswegen passt das ganz gut, hatte ich schon mal Bock drauf und der Vibe ist einfach, ja, der ist einfach geil. Also wenn ich den Song höre, dann habe ich auch einfach schon wieder Bock, Sachen zu packen und loszufliegen.
0: Ja, gemacht, getan. Finch hat direkt gesagt, komm Green, wir machen jetzt einen Song. Es ist wirklich einer draus geworden und wie soll er anders heißen als Koh Phangan, genau wie diese Insel. Hört ihr jetzt hier in 1 Live Digi, Finch und Green.

0: Hey, hier ist Leo, 1Live.de. Das wird euch jetzt vielleicht überraschen, aber Leute in Deutschland ziehen super früh von zu Hause aus. Im Vergleich zu anderen Ländern, im Schnitt mit so 24 hauen wir ab von zu Hause. Warum erzähle ich euch das? Weil in diesem Buch geht es darum, nach Hause zurückzukehren und nicht unbedingt aus einem schönen Grund. Lena Kupke kennt ihr, die ist Comedian, war auch schon bei uns in der Hörsaal-Comedy und in der 1Live-Generation-Gag, hat jetzt ihr Debütroman geschrieben namens Pause und hat uns erzählt, worum es in dem Buch geht.
1: Es geht um Hannah. Hannah ist 36 und der wird vom Leben ein Bein gestellt. Es läuft nicht so wie geplant. Und sie wacht dann im Krankenhaus auf, das ist aber nur ganz kurze Anfangssequenz. Und die Ärztinnen sagen, es muss sie jemand abholen. Und das sind ihre Eltern. Und Hannah landet dann letztendlich 6 Wochen in ihrem alten Kinderzimmer und beginnt da sowas wie zu heilen und sich mit der ganzen Familie auch auseinanderzusetzen. Die kleine Schwester Sarah wohnt um die Ecke und ist eigentlich so ein Familienroman und geht viel um die Dynamik und generativen Unterschiede in Kommunikation und mit Schwierigkeiten.
0: Okay, stell dir vor, du bist 36 und musst dann Papa wieder nach dem WLAN-Passwort fragen, weil du wieder eingezogen bist. Die Story klingt erstmal ganz schön ernst, aber keine Sorge, es ist auch super lustig. Das Buch, super viel Humor steckt da drin. Und wir haben Lena gefragt, wie viel von ihr selbst eigentlich in der Story drin steckt.
1: Also, ich bin nicht Hannah, aber natürlich habe ich Hannah genauso wie den allen anderen Figuren Emotionen von mir geliehen oder mich da bedient oder Sätze auch, die ich gehört habe. Aber ich bin keine Figur 1:1. Aber die Erfahrung vielleicht, dass nicht immer alles so funktioniert nach Plan, die ja jeder Mensch irgendwann macht, überall klopft mal das Leid an.

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1: Es ist 21 Uhr, ich bin Mathis Jungblut. Bei den French Open in Paris hat Alexander Zverev heute Geschichte geschrieben. Er hat als erster Deutscher überhaupt das Tennisturnier gewonnen. Auch für ihn selbst war es der erste Grand-Slam-Titel. Aus Paris berichtet Guido Ringel.
2: Kämpfen, schwitzen, laufen, sich behandeln lassen, mehr als 4 Stunden Strapaze, alles für den historischen Sieg. Alexander Zverev feiert endlich seinen Triumph, seinen Grand-Slam-Titel, den er sich so sehr seit Jahrzehnten wünschte und für den er praktisch alles gibt. Jetzt hat es sich ausgezahlt. Nach 5 Sätzen und irren Herausforderungen im Match gegen den Italiener Cobolli. Wühlen im Sand, Schreie vor Glück und Tränen nach dem verwandelten Matchball.
1: Zverev war vor dem Sieg in Paris heute 3-mal im Finale eines Grand Slams gescheitert. Wir schauen nach Israel, an die Grenze zum Westjordanland. Da hat ein Mann heute in mehreren Orten um sich geschossen. Die Behörden gehen mittlerweile von einem Terrorangriff aus. Ein Mensch wurde getötet, 5 weitere verletzt. Auch der Täter wurde von Polizisten später erschossen. In Auerbad Schlema in Sachsen gab es heute eine Oberbürgermeisterwahl, auf die viele geschaut haben. Jetzt ist klar, dass die ein CDU-Politiker gewonnen hat, gegen einen Kandidaten der Freien Sachsen. Die werden vom Landesverfassungsschutz unter anderem als rechtsextrem eingestuft. Das Ergebnis war aber ziemlich knapp. Der CDU-Politiker bekam knapp 500 Stimmen mehr im zweiten Wahlgang. Wenn Leute bekifft Auto fahren und dann einen schweren Unfall verursachen, das soll bald in der Unfallstatistik auftauchen. Bisher steht da nur drin, wenn Unfälle mit betrunkenen Fahrern passieren. Das Verkehrsministerium will das ändern und hat das Gesetz dazu schon fertig. Die Statistik soll auch für die Unfallforschung beim Thema Cannabis helfen.
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1: Wolken gibt's heute Abend noch, aber es bleibt meistens trocken. Temperaturen zwischen 13 und 20 Grad. Morgen dann auch erst trocken und sonnig. Zum Abend hin kommen dann Schauer runter, auch mit Gewittern. In Nettersheim bis 20 Grad. Zülpich und Duisburg kommen auf 22 und in Bielefeld und Hamm kommen wir auf 23 Grad. Dienstag wird es dann ein bisschen kühler und es bleibt wechselhaft.

0: Schönen guten Tag, Leute, ihr hört Icelife Digi und vielleicht war es bei euch auch so, aber Anfang des Jahres, ne, als die allerletzte Stranger Things Folge rausgekommen ist, waren ja alle so:
1: Nichts wird wieder so, wie es einmal war.
0: Ah ja, was soll ich denn jetzt gucken? Aber, bald wissen Stranger Things Fans wieder was mit ihrem Leben anzufangen. Es gibt nämlich eine neue Serie, die heißt The Boroughs, wird aber online schon so genannt:
2: This one is basically Stranger Things, but with old people.
3: This is literally Stranger Things for pensioners, literally.
0: Also, diese neue Serie, sagen die da, ist wie Stranger Things, aber nicht mit Hosenscheißern, sondern mit Rentnern, die dann die Welt retten müssen. Bringt ihr aus dem Digi-Team, sieht aber noch mehr Sachen, die an Stranger Things erinnern.
4: Wir haben hier eine Gruppe Freunde, egal jetzt mal wie alt die sind. Wir haben Monster, Horror, ein Kleinstadtgeheimnis, Retro-Feeling und 80er, 90er-Look.
0: Ja, und wenn man das so hört, ist es irgendwie auch keine Überraschung, dass die Macher von The Boroughs auch die Erfinder von Stranger Things sind.
4: Die haben die Serie zwar nicht geschrieben, aber schon sehr viel mitentschieden und beeinflusst, und die haben auch schon zugegeben, dass alles sehr Stranger Things coded ist.
5: The Boroughs definitely share some elements with Stranger Things.
4: Also die wollen auch, dass uns das alles wie Stranger Things irgendwie vorkommt. Darum ist auch der Soundtrack so ähnlich, und direkt in der ersten Szene fährt auch einfach mal ein Fahrrad durchs Bild.
0: Ja, aber das sind große Fußstapfen, deswegen natürlich die große Frage: Kann The Boroughs mit Stranger Things überhaupt mithalten? Brinja sagt ja, aber insgesamt ist es etwas erwachsener.
4: Weil es auch um tiefe Themen geht, wie Trauer, Vergänglichkeit und um diese Frage:
6: Was sollen wir mit der Zeit anfangen, die uns noch bleibt?
4: Also hatte für mich jetzt nicht so die Leichtigkeit, die die ersten Staffeln Stranger Things hatten. Aber es ist eine sehr unterhaltsame Serie mit sehr sympathischen Grumpy-Figuren und echt emotionalen Momenten. Und wenigstens bekommt man wieder so ein kleines bisschen dieses Gefühl.
0: The Boroughs gibt's jetzt neu bei Netflix. Ist wie Stranger Things, nur halt mit Gleitsichtbrille, Bingo und Treppenlift.

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0: Okay, Zeit, den Mut ein bisschen zu ändern. Zeit, euer Selbstbewusstsein ein bisschen hochzufahren. Weil es gibt wirklich Songs, die schaffen das, ne? Die schaffen, euch irgendwie so ein bisschen selbstbewusster zu machen, weil die Attitude von dem Song so cool ist, dass die sich auf euch überträgt und so in euren Körper eindringt. Das hier ist Flo, ist ein Trio aus UK mit einem super spannenden Soundtrack, heißt Leak It, jetzt in 1 Live Digi.
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0: Ich glaube, ich habe eine neue Leidenschaft, Leute. Ich bin Janina, ÖR1Live.de und ich glaube wirklich, ich will Jurorin werden. Dieser ESC, ne? Ich habe den sowas von gejudged. Ich hatte so eine Liste und zu jedem Song habe ich Punkte vergeben. Zur Bühnenperformance, zum Gesang und zum Song an sich. Ey, ich habe es so gefühlt, ne? Ich glaube, das wird mein neues Ding. So Jurorin von irgendwas. Wollte ich ganz kurz mit euch teilen, weil ihr teilt ja auch hier eure Leidenschaft mit uns, weil ihr wisst, wir hier in 1Live.dg, wir lieben es, uns von dem, wofür ihr brennt, anstecken zu lassen. Und Jan aus Wuppertal verteilt leidenschaftlich gern Körbe.
1: Meine Leidenschaft ist eigentlich Sport, vor allem Basketball. Ich habe damit angefangen in Corona, also nur auf der Straße. Ich habe nie im Verein gespielt und da sind wir immer mit unseren Jungs rausgegangen. Wir waren dann jeden Tag draußen, haben das richtig lieben gelernt. Keine Ahnung, wenn ich irgendwas habe in meinem Kopf oder so, kann ich einfach Sport machen. Ich vergesse alles, macht immer Spaß, man ist mit Leuten zusammen. Ja, dann geht man nach Hause, dann geht noch mit den Leuten Döner essen oder so, redet noch. Ist einfach immer schön, bringt zusammen und macht immer Spaß. Wenn irgendwelche anderen Leute Probleme haben oder irgendwas haben, einfach rausgehen, Sport machen, vergisst man alles und einfach komplett perfekt. Egal, wo ich

0: Info. Um 22 Uhr mit Mathis Jungblut. Zum ersten Mal seit April beschießt der Iran offenbar wieder Israel. Das israelische Militär meldet, dass Raketen abgefeuert wurden und die Abwehrsysteme im Einsatz seien. Iran hatte vorher mit Angriffen gedroht, als Rache auf den israelischen Angriff auf die libanesische Hauptstadt Beirut. Da sitzt die Terrorgruppe Hisbollah und die ist mit dem Iran verbündet. Eigentlich gilt gerade eine Waffenruhe zwischen den beiden Ländern. Nach München, da ist der Flughafen gerade gesperrt und alle Flüge wurden gecancelt. Grund ist ein Feuer im Tower, der musste vorhin geräumt werden. Im Tower sitzt unter anderem die Flugsicherung. Wie groß die Schäden am Flughafen München sind und wie es zu diesem Brand dort kommen konnte, das ist noch nicht klar. In Paris hat Tennisprofi Alexander Zverev die French Open gewonnen und das hat sich nach dem Matchball so angehört.
1: Das ist der Tag, das ist der Moment des Hamburgers Alexander Zverev. Alle stehen, alle applaudieren diesen Mann, der hier überzeugt hat in den Tagen von Paris.
0: Es war für Zverev der erste Grand-Slam-Titel seiner Karriere und für die deutschen Männer der erste seit über 30 Jahren. Zverev setzte sich im Finale der French Open gegen den Italiener Flavio Cobolli durch. Verkehrsunternehmen in NRW sagen, dass mehr Autofahrer Unfälle bauen mit Straßenbahnen und das, weil sie die Regeln nicht kennen. Zum Beispiel, dass man nicht links abbiegen darf, wenn eine Bahn hinter einem ist und man die blockiert. Die Bogestra in Bochum sagt, dass auch Fußgänger oft ein Problem sind, wenn sie nur aufs Handy schauen. In Köln hat die Polizei drei Verdächtige festgenommen. Einer von ihnen soll in der Nacht auf einen Imbiss geschossen haben. Die Polizei hatte unter anderem mit einem Hubschrauber nach ihnen gefahndet. Hintergrund zu dieser Tat in Köln gibt's noch nicht.
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0: Morgen startet der Tag mit Sonne. Ab dem Mittag gibt's dann aber wieder mehr Wolken. Und zum Abend hin gibt's auch Schauer und Gewitter. Dazu in Steinfurt und Oberhausen bis 22 Grad. Langenfeld und Jülich kommen auf 23. Und in Lippstadt schaffen wir 24 Grad. Dienstag geht's dann weiter wechselhaft und ein bisschen kühler.

0: So hört sich gerade mein Magen an. Oder auch das neue Game Subnautica 2. Das Spiel ist in den letzten Tagen komplett durch die Decke gegangen. 2 Millionen Mal verkauft innerhalb der ersten 12 Stunden. 9 Monate lang auf Platz 1 der meistgewünschtesten Games auf Steam. Das ist absolut crazy. Und Joanna aus dem Digi-Team hat es schon angezockt. Welches Setting erwartet uns im Spiel, Joanna?
1: Es geht ins Meer, aber nicht in unser Meer, sondern wir stürzen zu Beginn von Subnautica 2 auf einem fremden Planeten ab. Und der besteht dummerweise fast nur aus Wasser. Ja, unsere KI Noah verrät uns, hier auf dem Planeten sind schon vor uns Wissenschaftler gelandet, aber von denen fehlt bis auf Tonaufzeichnungen jede Spur.
0: Und die wurden dann von Unterwassermonstern angegriffen oder wie? Die wir vielleicht bekämpfen müssen?
1: Es gibt sie hier auf jeden Fall. Aber Subnautica ist kein Kampfspiel, das kann ich schon mal sagen. Wir haben nämlich nichts, um uns gegen solche riesigen Kraken oder alienartige Haiwesen zu verteidigen, sondern wir erforschen, wir bauen, wir erkunden. Also es ist ein Survival-Spiel und typisch dafür finden wir neue Werkzeuge, errichten uns auch eine Basis, halt so eine Art Zuhause. Dann müssen wir Wasser und Nahrung besorgen und nebenbei eben Hinweise finden, was ist hier denn genau passiert, und müssen natürlich dafür auch immer tiefer und tiefer und tiefer tauchen.
0: Oh, ich liebe ja die Unterwasserwelt. Tauchen, schnorcheln, das ist alles so geil. Dein Fazit zu dem Spiel?
1: Für mich hat sich das jahrelange Warten definitiv gelohnt. Aber man muss dazu auch sagen, es ist erst im Early Access, also noch nicht ganz fertig.
0: Okay, und wenn es dann fertig ist, ist es bestimmt noch krasser. Das Hype-Spiel Subnautica 2 gibt's jetzt für den PC und die Xbox.

0: Hey na, für was brennt ihr denn so richtig? Was ist eure Leidenschaft? Bei was geht euch so richtig einer ab? Da seid ihr on fire, weil es euch einfach so abholt. Hier ist Lisa in 1 Live Digi und bei mir ist es ja gar nicht mal mehr Bücher lesen, sondern Bücher shoppen. Ich liebe es, durch Büchereien und Bücherläden zu schlendern, mir die Klappentexte durchzulesen, Cover anzugucken, zu gucken, welche Bücher haben diese AutorInnen noch geschrieben. Also das kann ich Stunden machen, ohne dass mir irgendwie langweilig wird. Philippas 28 kommt ursprünglich aus Kalkar, wohnt jetzt in Köln und hat aus ihrer Leidenschaft mittlerweile ihren Beruf gemacht. Wie geil! Sie arbeitet als Stylistin und designt vor allem ihren eigenen Schmuck. Ja, lebt sich aber bei Designs an sich komplett aus.
1: Wenn ich an anderen Menschen die Dinge sehe, die ich irgendwann mal erschaffen habe, dann ist das ein total schönes Gefühl und gibt mir so eine Art Sinn. Vor allen Dingen, wenn ich meine Schmucksachen verkaufe, merke ich richtig, wie sehr es mich glücklich macht, dass andere sich selber damit ein Stückchen besser ausdrücken können. Daher würde ich eigentlich sagen, dass meine Leidenschaft es ist, Kleidung oder Schmuck herzustellen. Und die stelle ich bestenfalls dann auch noch aus alten Materialien her. Ich liebe das, alten Dingen neues Leben zu verpassen. Also mein Schmuck besteht hauptsächlich aus Edelstahl und ist sehr chromy und silberig. Und wenn es dann auch mal genug Zeit gibt für ein größeres Projekt, stelle ich auch sehr gerne Kleidung her. Es gibt ein Projekt, meine Idee war, aus Secondhand-Schals ein Kleid zu machen. Dann habe ich jetzt vor 2 Monaten endlich dieses Kleid, ja, in so einem fast barocken Stil genäht. Das war total cool, weil ich über Jahre mir diese Idee geschaffen habe und das dann wirklich so geworden ist, wie ich mir vorgestellt habe.
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0: Ihr kennt sie alle noch, oder? Nairobi, Tokio, Berlin, Moskau, Manila, Denver, Stockholm. Ihr wisst, das ist keine Urlaubswunschliste. Das ist die Crew aus der Serie Haus des Geldes. Ihr hört 1Live Digi mit mir, Janina. Und ich sage euch, Leute, bei Haus des Geldes gibt's wohl jetzt was Neues. Wir checken das mit Digi-Kollege Jochen. Aber ey, Jochen, es gibt doch jetzt keine 6. Staffel, oder?
1: Jetzt erstmal die nächste Staffel vom Spin-Off. Berlin und die Dame mit dem Hermelin. Bisschen umständlicher Titel. Wer Haus des Geldes kennt, der weiß, Berlin ist ein Meisterdieb und der Brudi vom berühmten Professor.
0: Yes, aber braucht man diese Vorkenntnisse? Also ich habe die Serie komplett 2-mal gesehen, alle Staffeln, aber vielleicht der andere nicht.
1: Eigentlich nicht so viel. Das spielt alles zeitlich vor Haus des Geldes, also das kann man auch geflissentlich weglassen, wie schon die erste Staffel vor Haus des Geldes. Da haben Berlin und seine Gang in Paris teuren Schmuck stibitzt und jetzt sind sie in Sevilla. Dort gibt es einen Herzog und der hat von dieser ganzen Aktion Wind bekommen.
2: Ich bin ein wahrer Bewunderer von Ihnen. Ich will, dass Sie etwas für mich stehlen. Ein Gemälde von Leonardo da Vinci. Die Dame mit dem Hermelin.
1: Ja, die möchte er gerne für seine Sammlung ein Gemälde im Wert von 300 Millionen.
0: Alter! Okay, es wäre ein richtig nicer Fang. Aber du hast ja gerade schon erzählt auch, Berlin ist nicht ganz so Fan von diesem Herzog, ne? Und dreht jetzt wohl diesen Spieß um. Also ich finde, das klingt auf jeden Fall sehr spannend, oder?
1: Ja, schon. Also man erfährt das natürlich auch noch. Aber die Serie hat ein bisschen ein anderes Problem. Ich habe mir echt extrem oft an den Kopf gefasst, weil Charaktere irgendwie sehr dämlich handeln. Und es geht wirklich extrem viel um Beziehungen und Romanzen. Also es war ein Haus des Geldes auch schon immer.
0: Ja, true.
1: Aber diesmal hat es für mich echt ein bisschen die Spannung gekillt. Also mehr verliebt in Berlin als Berlin und Hermelin.
0: Oh.
1: Ja, leider schwächer als die erste Staffel, muss ich sagen.
0: Oh Mann, ey. Schade eigentlich, weil ich hab's geliebt. Haus des Geldes habe ich geliebt. Aber ich bin ehrlich, Leute, mir reicht schon, diese bekannten Gesichter wieder zu sehen. Also, wenn es bei euch auch so ist, Berlin und die Dame mit dem Hermelin läuft ab jetzt auf Netflix.

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1: Die Nachrichten mit Richard Hucke. Guten Abend. Der Iran hat Israel am Abend zweimal mit Raketen angegriffen. Nach israelischen Angaben wurden alle Raketen abgefangen. Julio Segador, WDR Tel Aviv.
2: Es ist der erste Angriff des Iran auf Israel.

0: Israel seit Beginn der Waffenruhe im April. Unklar ist, ob und wann Israel auf den Angriff reagieren wird. Nicht genannte Regierungsvertreter sprechen in den israelischen Medien von einem Bruch der Waffenruhe, der eine kraftvolle Reaktion zur Folge haben müsse. Das Heimatschutzkommando kündigte an, dass ab Montag alle Schulen landesweit geschlossen bleiben müssen. In den Städten wurden die öffentlichen Schutzräume wieder geöffnet. Der Iran hat nach eigenen Angaben mit seinem Angriff auf die israelischen Luftschläge in Beirut reagiert. Zuvor hatte der Iran Israel für diesen Fall mit Angriffen gedroht, um die schiitische Terrormiliz Hisbollah zu unterstützen.
1: In London laufen Beratungen über den Krieg in der Ukraine. Beteiligt sind Bundeskanzler Merz, der französische Präsident Macron, der britische Premier Starmer und der ukrainische Präsident Zelensky. Es geht um die weitere Unterstützung für die Ukraine und mögliche Friedensverhandlungen mit Russland. Die Stadt Auerbad Schlemmer in Sachsen bekommt keinen rechtsextremen Oberbürgermeister. Der Kandidat der Partei Freie Sachsen verlor die heutige Stichwahl. Im ersten Wahlgang hatte der frühere Funktionär der NPD noch die meisten Stimmen geholt. Die Stichwahl gewann aber der Kandidat der CDU. Er setzte sich mit gut 5.000 zu knapp 4.500 Stimmen durch. Der Betrieb am Flughafen München war am Abend vorübergehend gestört. Der Grund war Brandgeruch. Teile des Flughafens wurden evakuiert, ein Feuer wurde aber nicht gefunden. Jetzt läuft der Betrieb wieder, Einschränkungen kann es aber noch geben. Tennisprofi Alexander Zverev hat den ersten Grand-Slam-Titel seiner Karriere gewonnen, als erster deutscher Mann seit Boris Becker vor 30 Jahren. Zverev setzte sich im Finale der French Open in Paris durch, in 5 Sätzen gegen Italiener Fabio Capelli.
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1: In der Handball-Bundesliga steht GWD Minden als zweiter Absteiger fest. Das Team aus Ostwestfalen verlor das letzte Saisonspiel in Leipzig knapp mit 25 zu 26. Christian Schulze, WDR Sport.
3: Es war ein Herzschlagfinale bis zur allerletzten Sekunde und am Ende stand der Pfosten für das Mindener Wunder im Weg. Zur Pause lagen die Ostwestfalen mit 4 Toren zurück, konnten diese aber aufholen und die Partie bis zum Schluss offen halten. Mit der letzten Aktion hatte Minden den Klassenerhalt auf der Hand, doch der Pfosten verhinderte das Tor zum Ausgleich. Ein Unentschieden hätte gereicht, da Konkurrent Wetzlar parallel knapp gegen Meister Magdeburg verlor. Durch das 25 zu 26 ist Minden nach einem Jahr Bundesliga wieder abgestiegen.
1: Das Wetter in Nordrhein-Westfalen. Die Nacht bleibt trocken bei Tiefstwerten von 13 bis 6 Grad. Morgen ist es zunächst freundlich. Am Mittag ziehen mehr Wolken auf und es gibt Schauer und teils Gewitter. In Remscheid 21 Grad, in Münster 22 und in Düren bis 23. Das war WDR aktuell.

0: dann gibt es davon noch das Pro Max, das E, Lite, 865V Plus. Ey, es gibt von Handys oder Elektrogeräten immer 1000 Abwandlungen. Man weiß doch gar nicht, was man nehmen soll. Und jetzt geht's im Marvel-Universum damit auch los, Leute. Es gibt seit heute einen neuen, ganz besonderen Spider-Man. Aber es lohnt sich, in den reinzugucken. Es ist Spider-Noir. Annika aus dem Digi-Team kennt sich aus, aber als Spider-Man-Fan könnte man Spider-Noir auch kennen, ne, Annika?
1: Mhm. Zum Beispiel durch den Animationsfilm Spider-Man Into the Spider-Verse. Das ist nämlich die Figur, die so schwarz-weiß war, hat einen langen Mantel an, Hut, war auch ein ganz kleines bisschen merkwürdig, dieser Spider-Man. Mhm. Er heißt auch nicht Peter Parker oder Miles Morales, sondern Ben Reilly. Trotzdem hat er halt die klassischen Spider-Man-Probleme und auch die gleichen Missionen und Gegner. Er ist aber Privatdetektiv und lebt in einem alternativen Universum in den 1930er Jahren.
0: Okay, wow. Und Spider-Noir hat ab heute seine eigene Serie auf Amazon Prime mit Nicolas Cage in der Hauptrolle. Iconic einfach. Und du hast ja schon reingeguckt, Annika, für uns. Was sagst du?
1: Also es ist, so viel kann ich sagen, mal was komplett anderes.
2: Woran denken Sie gerade?
3: Ich hab eine kleine Existenzkrise, um ehrlich zu sein.
1: Es ist nämlich die allererste Serie, in der Nicolas Cage mitspielt. Mhm. Also für ihn war es so ein komplett krasses, tolles Erlebnis.
4: Es war gleichzeitig aufregend und beängstigend, weil ich wusste, ich will richtig zu einem Schauspieler aus einem alten Schwarz-Weiß-Film werden. Ich freue mich so, dass ich das machen durfte. Und als ich die 8 Folgen am Stück gesehen habe, musste ich ziemlich grinsen.
1: Also Nicolas Cage liebt diese Figur auf jeden Fall. Und ich muss ehrlich sein, die Serie wird trotzdem vermutlich nicht alle überzeugen. Spider-Noir ist nämlich ganz schön düster, trotzdem auch albern, spannend und irgendwie trotzdem auch langatmig.
0: Okay, also Spider-Noir gibt's ab jetzt bei Amazon Prime Video.

bin Janina, erd1f.dg und das ist eigentlich wie so ein Salat. Da sind so ganz, ganz viele Zutaten drin und du checkst bei jedem Bissen immer eine neue Zutat aus und jedes Mal denkst du so, boah geil, wie geil abwechslungsreich. Und so ähnlich geht's mir bei diesem

komplett andere Gesangsline. Und die beiden bringen so viele Facetten in diese nicht mal 3 Minuten Track, dass ich eigentlich alle 10 Sekunden denke so, wow, das hört sich aber auch geil an. So, wow, das ist auch irgendwie geil. Also, das ist euer Sommersalat für heute und ich hoffe, er schmeckt euch. Das ist Vermisse, Dardan und Azed jetzt für euch in 1FDG.

0: Hey Digi-People, hier ist Lennart in 1 Live Digi. Was meint ihr? Ist das jetzt sehr uncool oder können wir das machen? Mal nach so ein paar Lebenstipps fragen bei älteren Leuten? Ja komm, vielleicht haben die ja gute Tipps, mein Gott. Lass mal hier dieses ältere Ehepaar fragen, das wir im RBB-Fernsehen gesehen haben. Wie man so halt Beziehung, so ein bisschen Beziehungstipps, wie man lange zusammenbleibt.
1: Also wir haben gestern den 8. Hochzeitstag gehabt.
2: Nein, dann herzlichen Glückwunsch vom RBB. Letzte Frage, was ist ein Garant für eine glückliche Ehe?
1: Dass man sich gegenseitig so akzeptiert, wie man ist.
3: Lutschen, gut lutschen. Vor allem gut lutschen.
2: Gut lutschen?
3: Lutschen.
2: Gut, dann erstmal vielen, vielen Dank.

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1: Die Nachrichten mit Ronald Lessig. Guten Abend. Die Lage im Nahen Osten hat sich weiter verschärft. Der Iran reagierte auf die anhaltenden Angriffe Israels auf den Libanon und beschoss Israel am Abend mit Raketen. Felix Kükrekol für WDR aktuell.
2: Die Revolutionsgarde erklärte, man habe wiederholt vor weiteren Angriffen auf den Libanon gewarnt. Das so wörtlich zionistische Regime in Israel habe jedoch alle roten Linien überschritten, indem es seine Angriffe auf den Süden des Libanons, insbesondere auf die Region Dahiyeh südlich von Beirut, fortgeführt habe. Der Waffenstillstand vom 8. April sei nur unter der Bedingung geschlossen worden, dass die Angriffe an allen Fronten beendet würden. Nur wenige Stunden nach diesen Erklärungen zeigten iranische Medien Bilder jubelnder Menschen, die die Raketenabschüsse in Richtung Israel feierten.
1: Deutschland, Frankreich.

0: Großbritannien und die Ukraine haben Russland zu einem sofortigen Waffenstillstand und Friedensverhandlungen aufgerufen. Bundeskanzler Merz, der französische Präsident Macron, der britische Premier Starmer und der ukrainische Präsident Zelensky hatten sich zuvor in London getroffen. In einer Erklärung schlagen sie unter anderem den Einsatz einer Friedenstruppe vor. Die Bevölkerung in Armenien befürwortet offenbar eine weitere Annäherung an den Westen. Die Regierungspartei liegt bei der Auszählung der Parlamentswahl bislang deutlich vorn. Sie will Armenien noch mehr von Russland lösen. Ein Großteil der Stimmen muss aber noch ausgezählt werden. Nach einer Beobachtung der Verkehrsunternehmen in Nordrhein-Westfalen haben die Unfälle mit Straßenbahnen zugenommen. Das liege unter anderem daran, dass Autofahrer die Regeln nicht kennen. Zum Beispiel, dass man nicht links abbiegen darf, wenn eine Bahn hinter einem fährt. Zum Teil wurden schon Maßnahmen ergriffen wie veränderte Ampelschaltungen oder Warnsysteme in den Bahnen.
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0: In Langenfeld im Kreis Mettmann hat ein Tankstelleninhaber zusehen müssen, wie ihm sein Safe gestohlen wurde. Drei Einbrecher holten ihn aus der Tankstelle, während er sie per Überwachungskamera beobachtete. Stefan Pössl, WDR aktuell.
2: Es dürfte kein schönes Gefühl für den Mann gewesen sein. In der Nacht auf Sonntag wurde in seiner Tankstelle Alarm ausgelöst und er musste mit ansehen, wie die Diebe den Safe innerhalb von nur 3 Minuten mit schwerem Gerät aus seiner Verankerung holten und in ein Auto luden. Der Besitzer konnte zwar die Polizei alarmieren, aber auch mit Hilfe eines Hubschraubers wurde keine Spur von den Einbrechern entdeckt. Die Polizei hofft jetzt auf Hinweise von möglichen Zeugen.
0: Das Wetter in Nordrhein-Westfalen. In der Nacht trocken 13 bis 9 Grad, in der Eifel und im Sauerland bis 6 Grad. Tagsüber erst sonnig, am Mittag ziehen zuerst im Rheinland Wolken auf und es gibt Schauer. Dazu in Gummersbach bis 21 Grad, in Ibbenbüren bis 22 und in Bonn bis 23 Grad. Auch am Dienstag und Mittwoch wechselhaft bis 19 Grad. Das war WDR aktuell.
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